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1: Dieser viel herbeibefürchtete Crash dieser großen Währungen der Welt, alles andere als vor der Tür steht. Ich befürchte sogar, dass das ungedeckte, dieses sogenannte Fiat-Geld noch für viele, viele Jahre Bestand haben wird und auch entsprechend die negativen Konsequenzen, die dieses Geld hat, wir werden da sicherlich heute Abend noch drüber sprechen, uns leider noch erhalten bleiben. Also ich bin nicht so optimistisch, um an der Stelle sagen zu können, wir können damit rechnen, dass das Fiat-Geld gewissermaßen selbst aus der Welt verschwindet. Die einzige Möglichkeit, dass es sich also quasi selbst zerstört, die einzige Möglichkeit, dieses ungedeckte Fiat-Geld loszuwerden, ist eine bewusste Entscheidung der Menschen zu einem besseren Geld.
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1: Es weht ein rauer Wind in Deutschland. Sehe ich hier gerade. Was anderes. Vielen Dank an die Menschheitsfamilie da draußen und zwar dafür, dass ihr mich so zahlreich besucht habt bei meinem aktuellen Vortrag Der Wortschatz der Menschheitsfamilie, wo ja Zitate an die Wand geworfen werden per Zufall und ihr auch Zitate in den Kasten legen könnt, die gezogen werden und dann kommt ihr, wenn ihr Glück habt, auf die Bühne und dann sprechen wir über das Zitat und wir sprechen über euch. Ne? Also was hat das Zitat mit euch zu tun und was ist überhaupt los mit euch? Genau. Und viele von euch haben das ja wahrgenommen und haben dann auf der Bühne brilliert und sind, über sich hinausgewachsen und es gab da viel Applaus, vor allem von Leuten, die dachten, sie können das gar nicht und plötzlich feststellen, das ist genau ihr Ding. So, und diese Erfahrung machen, darum geht es mir ja, ne? Nicht nur im Kopf eine Erfahrung machen, also Informationen sammeln, sondern die Erfahrung machen, vor allem da draußen, die man gar nicht kennt, sich zu zeigen, wie man ist. So, es gibt am Abschluss solcher Tourtage immer ein Spezialevent, das ist das kreative Krisenmanagement, das mache ich dann maximal dreimal im Jahr. Und das endet dann immer, ist immer das Ende eines solchen Slots. Und das Ende diesmal ist kommender Sonntag, der 13. in Berlin. Und da heißt das Thema bei kreativem Krisenmanagement diesmal Fuck it. Was will ich damit sagen? Ihr kennt es vielleicht, dass immer wieder Menschen an euch herangetreten sind über all die Jahre und haben gesagt, hör zu, das solltest du überlassen, das kannst du gar nicht und mach doch lieber das. Und dann haben viele von euch das gemacht, wozu ihnen geraten wurde und führen heute ein Leben, wo sie sagen, irgendwie ist das gar nicht meins. Ich hätte vielleicht doch lieber das tun sollen, was ich dachte, was ich könnte, aber die anderen gesagt, mach das lieber nicht. Und das wollen wir rausarbeiten. Will sagen, ihr habt wieder die Möglichkeit, in den Zettelkasten euer Defizit zu legen, das angebliche Defizit.

0: Und mit ein bisschen Glück ziehe ich euch und dann setzen wir uns auf der Bühne mit euch auseinander, aber deutlich länger als in dem anderen Vortrag, weil wir mit weniger Leuten zu tun haben. Darum geht es, denn es ist möglicherweise so, dass ihr genau das tun solltet, was andere auch schon getan haben, nämlich, dass sie ihre Defizite leben, weil das ihre Stärken sind. Ich zum Beispiel, mir wurde immer gesagt, ich möge mich hinten in die Ecke setzen, nichts sagen und auf neue Anweisungen warten und ich habe es nicht gemacht. Ne? Und das aus mir geworden ist, ja, und ich kann das sagen, ich kann dazu raten. Ich kann dazu raten. Und wenn ihr auch darauf Bock habt, dann traut euch doch. Es gibt noch eine Handvoll Tickets unten, aufgeführt im Link, aber wirklich nur noch ein ganz paar wenige, weil es ist eben nicht so für mehrere hundert, weil wir wollen ja Einzelgespräche führen. Und es hat insofern den Vorteil für euch, dass ich ja wirklich gnadenlos ehrlich zu euch bin, weil wir uns ja nicht kennen. Ich kann mir das ja leisten, euch zu sagen, ob dieses Defizit, was ihr vermeiden sollt, vielleicht eure Stärke ist, weil ich das spüre, oder aber, ob die anderen vielleicht doch recht hatten. So, ob was ihr daraus macht, das müsst ihr dann selber wissen, aber ich bin da ehrlich zu euch. Ich habe ja meine Soziologie auf der Straße gelernt in den letzten 150 Jahren und da kann ich die Leute schon einschätzen. So, wenn ihr darauf Bock habt, dann zieht euch noch ein Ticket. Viele gibt es nicht mehr. Und wir sehen uns ab Sonntag ab 9 Uhr. Wir starten mit Frühstück. Catering, ganzen Tag ist gesorgt. Geht nämlich bis 18 Uhr. Aber es geht vor allem darum, herauszuarbeiten, ob das, was ihr lieber lassen solltet, offiziell, ob das genau eure Stärke ist und ob ihr damit jetzt mal anfangt. Und deswegen, der Kurs ist was für Leute, die den Mumm in den Knochen haben, die sich das anhören wollen, sich auch damit konfrontieren wollen. Nämlich, oh, was führe ich denn dann für ein Leben? Und die beim aktuellen Vortrag schon dabei waren, einen Zettel in den Kasten gelegt haben, auf der Bühne waren oder aber sagen, ah, ziemlich, wo es noch nicht geklappt hat. Also, wenn ihr darauf Bock habt, dann ist das was für euch, für alle anderen lieber nicht. Ticket und wir sehen uns am Sonntag, 9 Uhr Frühstück, den ganzen Tag über und wie gesagt, Unterzeile, fuck it, weil vielleicht ist genau das, was ihr immer lassen solltet, genau eure Stärke und dann fangt ihr damit an, das jetzt zu leben und werdet authentische Menschen und da gibt es ja diesen Spruch, sei du selbst, sonst ist es ein anderer und dann seid ihr ab diesem Tag einfach ihr selbst, indem ihr das einfach macht, wovon andere immer gesagt haben, macht das lieber nicht. Ja, wir werden sehen. Wir sehen uns Sonntag, ja? Ticket und dann bis dann. Arrivederci, ciao und hier wieder ein rauer Wind in Deutschland.
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1: Ja, ich würde noch gern was zur AfD sagen. Also wenn die noch ein paar Prozente drauflegt, ja, dann wird Steinmeier die Wahl wahrscheinlich annullieren lassen.
2: Ja.
1: Das hat er ja selber in seiner Ansprache durch die Blume angekündigt. Ne? Und das ist auch wieder, also ich meine, im Grunde hat er auch gelogen. Der beruft sich ja auf Rumänien, ja, wo ja auch der Falsche gewonnen hat und wo die Wahl wegen TikTok-Kampagnen annulliert wurde. Und Steinmeier hat vergessen zu erwähnen, dass ja belegt ist, dass die Kampagne von der Regierungspartei in Auftrag gegeben wurde. Und bezahlt, ja. Das vergisst er, ja. Also, ich muss wirklich sagen, nach Totengräber Steinmeier.
3: Das Finanzamt sowas gut.
1: Kann man,
3: ja, das hat nämlich das rumänische Finanzamt rausgefunden, dass das Geld von der Partei desjenigen kam, der jetzt Präsident bleibt. Erstmal in Rumänien.
1: Genau. Und das hätte aber Herr Steinmeier auch wissen können.
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0: 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Nach dem historischen Wahlsieg der AfD in Sachsen-Anhalt hat Elon Musk der Partei auf X gratuliert. Spitzenkandidat Ulrich Siegmund dankte dem bekennenden AfD-Fan für die Unterstützung und stellte dem Tech-Unternehmer eine starke und konstruktive Zusammenarbeit in Aussicht. Der Wahlsieg der AfD in Sachsen-Anhalt sorgt auch bei ausländischen Politikern für Beachtung. Aus mehreren europäischen Ländern erreichen die Partei Glückwünsche. US-Präsident Trump veröffentlichte sogar eine Hochrechnung der Landtagswahlen in Sachsen-Anhalt in sozialen Medien. Einziger Wermutstropfen, der Wahlverlierer, Ministerpräsident und CDU-Landesvorsitzende Sven Schulze, will trotz Druck aus der eigenen Partei nicht zurücktreten. Als Regierungschef könnte er sogar noch Monate im Amt bleiben. Die Landesverfassung sieht nämlich keine klaren Fristen für die Wahl des neuen Ministerpräsidenten vor. In der Berliner Sonnenallee ist in der Nacht zum Montag ein Mann erschossen worden. Polizisten und ein Notarzt versuchten noch, den Schwerverletzten wiederzubeleben. Er starb jedoch am Tatort. Die mutmaßlichen Täter konnten fliehen. Die Mordkommission ermittelt im Auftrag der Berliner Staatsanwaltschaft wegen des Verdachts auf ein Tötungsdelikt. Weitere Einzelheiten zu dem Opfer und den Hintergründen der Tat waren zunächst nicht bekannt. Innerhalb weniger Stunden in der Nacht zum Montag haben Polizei und Feuerwehr zwei Einsätze an Umspannwerken in Berlin und Nordrhein-Westfalen beschäftigt. Ob es sich um gezielte Angriffe auf die Stromversorgung handelt, ist bislang unklar. Auslöser waren einerseits Auffälligkeiten auf dem Betriebsgelände einer RWE-Anlage in NRW. Bei der Überprüfung fanden die Einsatzkräfte ein Loch im Sicherheitszaun. In Berlin-Mitte wiederum gab es einen Brand. Die Flammen breiteten sich auf ein benachbartes Umspannwerk aus. Die Polizei sperrte das Gelände großräumig ab. Ermittler untersuchten anschließend den Brandort. Wie das Feuer ausbrach, ist bislang nicht bekannt. 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
1: Im Umgang mit sogenannten Drogen wird doch all das offenbar, was wir ständig geißeln. Ja. Also selbstverständlich sind Drogen Rauschmittel, keine Frage. Und wie alles sind sie schädlich, wenn man es übertreibt, ja, wenn man etwas falsch macht. Aber persönlich bin ich mittlerweile so weit, ich weiß nicht, wie eure Sicht ist, ich bin für die völlige Freigabe. Ich bin für die absolute, uneingeschränkte Freigabe.
2: Du bist auch für die Freigabe von ganz
1: Harten. Ja, absolut, vollkommen.
2: Wie willst du einkesseln, dass die missbraucht werden? Ich bin
1: gar
2: also
1: nicht
2: bei den weichen Drogen.
1: Ich will es gar nicht einkesseln. Welches Recht haben wir Menschen vorzuschreiben, was sie tun oder auch nicht? Ich finde, wir sollten Kinder schützen. Selbstverständlich müssen wir die Menschen aufklären. Wir müssen Kinder auch schützen vor falschen Entscheidungen. Das ist die Aufgabe der Eltern. Aber in welchem Grund verbieten wir 18-jährigen, volljährigen Menschen, sich irgendwelche Drogen zu kaufen, wenn sie das denn möchten?
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1: Wenn der Staat die Bevölkerung auffordert, die Kinder in einen Krieg zu schicken, ist das eine Kriegserklärung an die Bevölkerung. Mhm. Und Frieden ist eine Kriegserklärung an die Rüstungsindustrie. Und da sage ich, da bin ich eher da dabei. Die Antwort lautet nein. Kein Kind in irgendeiner Kaserne. Nein. Wenn ein Kind, ein Soldat, eine Uniform trägt, höchstens um die österreichischen oder deutschen die Grenzen zu schicken. Wenn du sie sofort als Truppen irgendwo hinschickst, das ist schon fake. Nein. Und wir haben immer gesagt, wir sind ein Verteidigungsbündnis, das sind wir nicht. Und jetzt schicken wir jemand wie originell an die Ostfront, um dort das zu tun, was unser Großvater auch schon gemacht hat. Er hat sich verstümmeln lassen für die große, hehre Sache. Und als er zurückkam, wollte niemand was von ihm wissen. Und wer ist denn reich geworden? Der Großvater mit dem halben Bein oder der Profiteur, der sich in Davos die Hände gerieben hat? Und deswegen, wenn man uns zum dritten Mal auffordert, in Deutschland unsere Kinder und auch in Österreich und so weiter und in Europa die Kinder an die Front zu schicken, um zu töten, fordert uns die Politik auf, Menschen zu ermorden. Und das ist ein Killer. Und wie würdest du denn reagieren, wenn du jetzt hier gleich mal rausmarschierst, jemand sagt, Entschuldigung, würden Sie meine Frau erschießen? Hm. Die würdest du melden. Ja. So. Und das meine ich nur. Das sind irre. Und es ist an dir zu sagen, nein. Und sie können dagegen nichts machen. Deswegen sei so mutig, sag, meine Söhne kriegt ihr nicht und auch nicht meine Töchter. Und dann ist es nicht zu führen.
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1: Könnt ihr es eigentlich quantifizieren? Also könnt ihr sagen, wenn ihr ständig gegen russische Desinformation kämpft, wie viel gibt es davon eigentlich und warum ist das so wichtig? Und man merkt, dann ist man schnell isoliert, einfach in der Runde. Sind Vertreter da von Bundesregierung, von großen Medien, Militärs sind da etc. Dann wird man schon ein bisschen komisch angeschaut und die Antwort ist, nee, quantifizieren können wir das nicht, aber wir kämpfen einfach voll dagegen, weil wichtig ist, dass die Menschen das Richtige denken und fühlen. Und da sage ich halt, es ist wirklich unehrlich und es ist höchst gefährlich, weil wir momentan an der Schwelle sind, dieser zerstörte Debatten Raum ist natürlich auch dann der Nährboden dafür, dass Gewaltexzesse möglich sind, dass Kriege möglich sind, also das Thema von der heutigen Sendung. Insofern, glaube ich, ist es wirklich wichtig, dass die Menschen darüber Bescheid wissen, dass sie aufklären und dass auch jeder Mensch ein Stück weit selbst sich wieder in diesen Debattenraum einbringen kann, um die Demokratie ein Stück weit zu schützen, um den Frieden einfach zu schützen. Das war heute wichtiger, als es jemals war.
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0: 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Die AfD hat in Sachsen-Anhalt Geschichte geschrieben und ihre Umfragewerte sogar noch übertroffen. Die Funktionäre der halbierten CDU geben sich trotzdem unnachgiebig. Laut Medienberichten hat das Bundespräsidium der Partei sich darauf verständigt, dem AfD-Spitzenkandidaten Ulrich Siegmund nicht zu gratulieren. Zur Begründung sei auf die Einstufung des Landesverbands durch den Verfassungsschutz als gesichert rechtsextrem angeführt worden. Die CDU wird niemals mehr eine Wahl gewinnen, sagte AfD-Chefin Alice Weidel am Wahlabend. Mit dem bisherigen Kurs habe sich die Union völlig festgefahren. Bundeskanzler Friedrich Merz hat in Sachsen-Anhalt laut Infratest DIMAP nur noch eine Zustimmungsquote von 9%. Die Tagesschau hat am Sonntag einen Warnhinweis zur Landtagswahl in Sachsen-Anhalt veröffentlicht und der AfD dabei ein niedrigeres Wahlergebnis in Aussicht gestellt. Im Live-Ticker zur sachsen-anhaltischen Landtagswahl relativierte der öffentlich-rechtliche Nachrichtensender die Aussagekraft von Vorwahlumfragen und suggerierte vor dem Hintergrund der Landtagswahl 2021 ein schwächeres AfD-Ergebnis. Tatsächlich hinkt der von der Tagesschau gezogene Vergleich zwischen der aktuellen und der zurückliegenden Landtagswahl jedoch gewaltig. Denn dieses Mal attestierte nicht nur ein Umfrageinstitut der AfD einen deutlichen Vorsprung vor der Union, sondern bei allen demoskopischen Instituten lag die AfD in Umfragen bei rund 40 und die CDU bei etwa 20% der Stimmen. Die Warnung der ARD war also völlig unbegründet und zeigt wieder einmal die tendenziöse Berichterstattung der Zwangsgebührensender. Nachdem die AfD einen historischen Wahlsieg in Sachsen-Anhalt eingefahren hat, werden in der Union deutliche Stimmen laut, wonach der Regierungsbildungsauftrag nun bei der AfD liegt. Sowohl der CDU-Bundestagsabgeordnete Sepp Müller als auch die Junge Union des Landes sehen die Partei in der Verantwortung, eine Regierung zu bilden und wollen selbst in die Opposition gehen. Zur absoluten Mehrheit fehlen der AfD zwar noch Sitze, aber scheinbar rechnet man mit Überläufern aus der CDU. Der frühere Bundesinnenminister Thomas de Maizière, CDU, hat die AfD nach ihrem historischen Wahlsieg in Sachsen-Anhalt als Partei der Hoffnung bezeichnet. Die CDU kann voraussichtlich nicht mal einen einzigen Wahlkreis gewinnen. Auch der abgewählte Ministerpräsident Sven Schulze liegt in seinem Magdeburger Wahlkreis hinter dem AfD-Kandidaten. Außer der AfD kann nur die SED-Nachfolgepartei Die Linke mit Direktmandaten rechnen. 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
1: Wer in der DDR aufgewachsen ist, hat ein Gefühl dafür bekommen, wenn man die Hucke vollgelogen bekommt. So ist das. Wenn das einfach nicht stimmt, die Töne sind falsch, die benutzt werden. Das kennen Westdeutsche nicht. Westdeutsche sind einfach nicht Diktatur erfahren. Sie kennen nicht das Lesen zwischen den Zeilen, das Verstehen des Ungesagten. Das braucht einfach etwas länger. Aber ich bin mir relativ sicher, dass die Wirklichkeit die Westdeutschen einholt. Und mal jenseits der parteipolitischen Entscheidung auf jeden Fall das politische Verhalten auch der Westdeutschen deutlich kritischer wird.

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0: niemand ist nur rechts oder ist nur links. Wenn ich jetzt das mal runterbreche und für mich ist rechts heute etwas, wo ich sage, das ist Tradition, das ist konservativ, dann habe ich eine Tradition, ich bin konservativ, ich bin ja auch Familienvater, dann hat man gewisse Traditionen, ist konservativ. Man möchte gerne wissen, wo der dreijährige Sohn um 21 Uhr ist. Das ist das dann rechts, ich weiß nicht, ja. Links ist, dass ich sage, ich möchte das Geld, was verdient wird, dass das gerecht verteilt wird. Das ist für mich das Linke, einfach auch die Schwachen mitnehmen und ich sage, mir geht's gut. Das könnte man möglicherweise als links bezeichnen. Aber diese scharfen Trennungen gibt es nicht mehr.
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1: Sie schreiben, es ist vor allem das Konzept der sozialen Gerechtigkeit, das Argentinien von seinem Erfolgskurs in den Abgrund geführt hat. Für mich so als gelernte Deutsche klingt soziale Gerechtigkeit erstmal nicht wie ein Schimpfwort. Was ist jetzt das libertäre Gegenkonzept zu sozialer Gerechtigkeit?
2: Ja, soziale Gerechtigkeit ist weder sozial noch gerecht. Ja, sie ist nicht sozial, weil der Kuchen geringer wird. Ja, weil wenn ich von denen, die produktiv sind, ja, die hart arbeiten, wenn ich von denen ihre, was sie produzieren, einen Teil nehme und anderen gebe, dann haben sie eben weniger Anreiz zu produzieren. Und diejenigen, die das Stück Kuchen bekommen haben, die haben auch weniger Anreiz zu produzieren, denn sie bekommen ja etwas, ohne etwas zu tun. Ja, da kann man sich es dann leicht gemütlich machen. Das heißt, der soziale Zusammenhalt wird natürlich auch darunter leiden, weil von einem genommen wird und dem anderen gegeben wird.
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1: 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Die Anschuldigungen Deutschlands wegen der Drohne in Leipzig seien der Beginn eines echten Krieges. So hat der russische Außenminister die Erklärungen der Bundesregierung nun kommentiert. Außenminister Sergej Lavrov bezeichnete so ein Spiel als absolut inakzeptabel und fügte hinzu: Ich denke, das muss man nicht noch lange erklären. Sie wollen wieder Krieg. Das waren die mit Abstand deutlichsten Worte, die es aus Moskau bisher in Richtung Berlin gegeben hat, meinen Russland-Experten. Griechenland und Spanien setzen bei der Verkehrsüberwachung immer mehr auf KI-gestützte Kameras. Diese Überwachung des Verkehrsraums, die immer weiter ausgebaut wird, betrifft auch deutsche Urlauber. Ordnungswidrigkeiten im Verkehr werden, sofern sie einschließlich der Verfahrenskosten 70 Euro oder mehr kosten, auch in Deutschland vollstreckt. Doch die KI macht auch Fehler. Wie die griechische Zeitung Tanea berichtet, gibt es etliche durch die KI verursachte Fehler. Ein Fahrer kratzte sich während der Fahrt mit der Hand am Ohr. Die KI machte daraus eine illegale Benutzung des Handys mit der Folge eines Bußgelds in Höhe von 350 Euro und eines 30-tägigen Fahrverbots. Kritiker meinen, genau diese Fehler sind beabsichtigt, da Fahrer, um sich zu schützen, dann sogar Überwachungskameras in ihren Autos akzeptieren. Die EU-Außenbeauftragte Kaja Kallas sagte kurzfristig die für heute geplante Gründung einer Expertengruppe zur Stärkung der europäischen Verteidigungspolitik ab. Deutschland und Italien hatten sich laut dpa dagegen positioniert. Die Arbeitsgruppe sollte Vorschläge zum Schließen von Lücken bei konventionellen militärischen Empfehlungen vorlegen. Die Initiative wird nicht weiter verfolgt. 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
1: Der neue Finanzminister, ja, das ist ein Staatssekretär im Finanzministerium und ist zufällig ehemaliger Deutschlandchef von Goldman Sachs.
2: Zufällig, ja.
1: Also Eigentümer von Goldman Sachs und BlackRock, Vanguard, State Street, die billionenschweren Vermögensverwalter. Und der Mann heißt Jörg Cookies, glaube ich, so spricht man ihn aus. Und über den gibt es einiges zu sagen. Damals, 2 Tage vor der Wirecard-Insolvenz, da soll Cookies als damaliger Staatssekretär im Finanzministerium unter Olaf Scholz versucht haben, Wirecard mit staatlichen Mitteln zu retten. Also wir erinnern uns, Wirecard, das betrügerische Finanzunternehmen, dessen Chef Markus Braun seit 2020 in U-Haft sitzt. Dieses Unternehmen sollte mit Steuergeldern gerettet werden. Und der neue Finanzminister hat sich auch mit dem Chef der Warburg Bank, Olearius, das ist einer der Hauptbeschuldigte des Cum-Ex-Skandals, zu einem vertraulichen Frühstück getroffen. Also es klingt eher wie der Ausputzer für Scholz, also sowohl bei Wirecard als auch bei Cum-Ex.
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1: Nie wieder ist jetzt, lese ich. Und bei mir im Kopf soll dann assoziieren, nie wieder ist jetzt, also nie wieder Faschismus. Und gemeint ist dann die AfD, die natürlich in den Augen der Regierung vollkommen faschistisch ist. Was absurd ist natürlich, weil der Faschismus und die AfD, wenn der Faschismus so war, wie die AfD jetzt ist, dann war das ja eine relativ harmlose Veranstaltung mit dem Faschismus. War es aber eben nicht. So, was nicht bedeutet, dass es innerhalb der AfD nicht ein paar ultraschräge Typen gibt, aber die gesamte AfD jetzt da über einen Leisten zu ziehen, ist einfach vollkommen unseriös. Es gibt in jeder Partei leider ein paar radikale Spinner. Aber die bilden eben auch die Gesellschaft ab. Das gehört leider dazu. Aber wie gesagt, nie wieder ist jetzt. Parallel dazu galt doch nie wieder eigentlich die letzten Jahrzehnte dafür als Slogan, wenn irgendjemand für den Krieg trommelt. Da galt doch nie wieder. Und dieses nie wieder ist jetzt soll ich aber eben auf die AfD beziehen. Wenn es aber darum geht, dass unsere Regierung massiv aufrüstet und für den Krieg trommelt und schweres Gerät in die Ukraine liefert, auch ohne Reichweitenbeschränkung, dann soll ich genau in diesem Fall das nie wieder ist jetzt total vergessen, am besten ignorieren. Das kann man nicht vergleichen.

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1: Ich war in eine Talksendung eingeladen, in der auch ein Sellner war. Und da wurde ich vorher nicht gefragt, ob ich mit dem in der Sendung sitzen würde. Ich sitze mit jedem in der Sendung, weil nur weil ich mit jemandem in der Sendung sitze, heißt nicht, dass ich seiner Meinung bin. Und wenn wir zu einem Thema einer Meinung sind, dass wir einfach sagen, zu, da ging es ja im weitesten Sinne darum, ob man im deutschsprachigen Raum Probleme bekommt, wenn man seine Meinung sagt. Und die Probleme sind ja, da wird das Konto gekündigt, dann sage ich ja, finde ich nicht gut. Das hat nichts mit Demokratie zu tun, sondern im Gegenteil, da haben Leute Angst, dass man seine Meinung öffnet, weil man hätte vielleicht möglicherweise bessere Argumente.
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Innerhalb weniger Stunden in der Nacht zum Montag haben Polizei und Feuerwehr zwei Einsätze an Umspannwerken in Berlin und Nordrhein-Westfalen beschäftigt. Ob es sich um gezielte Angriffe auf die Stromversorgung handelt, ist bislang unklar. Auslöser waren einerseits Auffälligkeiten auf dem Betriebsgelände einer RWE-Anlage in NRW. Bei der Überprüfung fanden die Einsatzkräfte ein Loch im Sicherheitszaun. In Berlin-Mitte wiederum gab es einen Brand. Die Flammen breiteten sich auf ein benachbartes Umspannwerk aus. Die Polizei sperrte das Gelände großräumig ab. Ermittler untersuchten anschließend den Brandort. Wie das Feuer ausbrach, ist bislang nicht bekannt. Nachdem die AfD einen historischen Wahlsieg in Sachsen-Anhalt eingefahren hat, werden in der Union deutliche Stimmen laut, wonach der Regierungsbildungsauftrag nun bei der AfD liegt. Sowohl der CDU-Bundestagsabgeordnete Sepp Müller als auch die Junge Union des Landes sehen die Partei in der Verantwortung, eine Regierung zu bilden und wollen selbst in die Opposition gehen. Zur absoluten Mehrheit fehlen der AfD zwar noch Sitze, aber scheinbar rechnet man mit Überläufern aus der CDU. Der frühere Bundesinnenminister Thomas de Maizière, CDU, hat die AfD nach ihrem historischen Wahlsieg in Sachsen-Anhalt als Partei der Hoffnung bezeichnet. Die CDU kann voraussichtlich nicht mal einen einzigen Wahlkreis gewinnen. Auch der abgewählte Ministerpräsident Sven Schulze liegt in seinem Magdeburger Wahlkreis hinter dem AfD-Kandidaten. Außer der AfD kann nur die SED-Nachfolgepartei Die Linke mit Direktmandaten rechnen. In der Berliner Sonnenallee ist in der Nacht zum Montag ein Mann erschossen worden. Polizisten und ein Notarzt versuchten noch, den Schwerverletzten wiederzubeleben. Er starb jedoch am Tatort. Die mutmaßlichen Täter konnten fliehen. Die Mordkommission ermittelt im Auftrag der Berliner Staatsanwaltschaft wegen des Verdachts auf ein Tötungsdelikt. Weitere Einzelheiten zu dem Opfer und den Hintergründen der Tat waren zunächst nicht bekannt. 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
1: Und die Chinesen, die planen eben über einen Zeitraum, der länger ist als die nächste Wiederwahl. Also Xi hat natürlich auch seine politische Position verändert und gestärkt. Aber die Chinesen haben schon immer nach einem 50-Jahres-Plan gearbeitet, während gerade in Europa auf 4 Jahre maximal geplant wird, nämlich dass die verantwortlichen Politiker wiedergewählt werden.

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1: Wenn wir etwas verändern wollen, dann können wir das eh bloß im Jetzt machen. Es hat also keinen Sinn, das zu verschieben oder sagen, ich mach's morgen oder ich möchte eine andere Zukunft. Du kannst ein anderes Jetzt bekommen, aber dann müsstest du jetzt anfangen. Ich finde, es reicht eigentlich für heute erstmal, ne? So, denken mal darüber nach, wenn ihr Zeit habt.
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1: Aber das wird sehr, sehr interessant sein. Und da sind wir eben, um den Kreis zu schließen, auf diesen External Revenue gekommen. Das bedeutet, dass Howard Lutnick hier, angedeutet hat, im Grunde genommen, wenn ihr hier seid, habt ihr ganz niedrige oder keine Steuern. Mhm. Aber wer immer von außen hier in diesen Markt verkaufen will und wer immer von außen hier in diesen Markt beraten will, der wird kräftig zur Kasse gebeten. Und wir sehen das an einer Folge, ein Bericht im Handelsblatt, das sagt, dass in Amerika die Goldhändler jetzt noch massenhaft schnell Gold importieren, weil sie nicht wissen, ob Trump da auch 20% Zölle drauflegt. Und das zeigt mir eben, dass die das schon ernst nehmen.
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Laut einer aktuellen Auswertung des österreichischen Integrationsfonds sind die städtischen Pflichtschulen in Wien massiv von Migration und unzureichenden Deutschkenntnissen geprägt. Besonders auffällig ist, dass im letzten Schuljahr insgesamt 50,9% der Schulanfänger wegen fehlender Sprachkenntnisse als außerordentliche Schüler geführt wurden. Noch dramatischer stellt sich die Lage in der Vorschulstufe dar. Hier lag der Anteil der Kinder mit ungenügenden Deutschkenntnissen bei 82,1%. Die Daten zeigen zudem, dass fast jeder zweite Schüler zu Hause nicht Deutsch spricht. Die AfD hat in Sachsen-Anhalt Geschichte geschrieben und ihre Umfragewerte sogar noch übertroffen. Die Funktionäre der halbierten CDU geben sich trotzdem unnachgiebig. Laut Medienberichten hat das Bundespräsidium der Partei sich darauf verständigt, dem AfD-Spitzenkandidaten Ulrich Siegmund nicht zu gratulieren. Zur Begründung sei auf die Einstufung des Landesverbands durch den Verfassungsschutz als gesichert rechtsextrem angeführt worden. Die CDU wird niemals mehr eine Wahl gewinnen, sagte AfD-Chefin Alice Weidel am Wahlabend. Mit dem bisherigen Kurs habe sich die Union völlig festgefahren. Bundeskanzler Friedrich Merz hat in Sachsen-Anhalt laut Infratest DIMAP nur noch eine Zustimmungsquote von 9%. Die Tagesschau hat am Sonntag einen Warnhinweis zur Landtagswahl in Sachsen-Anhalt veröffentlicht und der AfD dabei ein niedrigeres Wahlergebnis in Aussicht gestellt. Im Live-Ticker zur sachsen-anhaltischen Landtagswahl relativierte der öffentlich-rechtliche Nachrichtensender die Aussagekraft von Vorwahlumfragen und suggerierte vor dem Hintergrund der Landtagswahl 2021 ein schwächeres AfD-Ergebnis. Tatsächlich hinkt der von der Tagesschau gezogene Vergleich zwischen der aktuellen und der zurückliegenden Landtagswahl jedoch gewaltig. Denn dieses Mal attestierte nicht nur ein Umfrageinstitut der AfD einen deutlichen Vorsprung vor der Union, sondern bei allen demoskopischen Instituten lag die AfD in Umfragen bei rund 40 und die CDU bei etwa 20% der Stimmen. Die Warnung der ARD war also völlig unbegründet und zeigt wieder einmal die tendenziöse Berichterstattung der Zwangsgebührensender. 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
1: Man muss viel früher anfangen, nämlich da, wo der Regen fällt. Das ist immer der ganz wichtige Moment bei dem, was ich gelernt habe. Der Regen, der fällt, der muss in den Boden eindringen können. Wenn das nicht passiert, dann ist direkt der natürliche Wasserkreislauf unterbrochen. Der natürliche Wasserkreislauf, der Regen fällt, das Wasser dringt in den Boden ein und wird zum Grundwasser, ganz normal. Und dann kommt es irgendwann als Quelle wieder ans Licht und dann geht es in die Flüsse. Das ist eigentlich das ganz Normale. Wenn aber der Boden versiegelt ist, wenn er verdichtet ist.
2: Also diese Landversiegelung.
1: Wenn Straßen gebaut werden, Städte, Fabriken, aber auch wenn landwirtschaftliche Fläche so kahl ist, dass der Boden oben abtrocknet, dann nimmt es auch kein Wasser auf. Also eigentlich muss der Boden ein Pflanzenkleid haben, so weit wie möglich.
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1: Ist die Rechtfertigung, um aufrüsten zu können. Und wenn man sich überlegt, ne, was der Spaß kostet, das sind ja Milliarden. Ich habe das ja neulich schon mal gesagt, wir haben in Deutschland 38.000 Schulen und ein Wehretat zusammengenommen liegt ja bei 650 Milliarden. Da kommt noch was on top. Die ganzen verkappten Finanzierungen, dann wären das knapp 17 Millionen pro Schule. Und ich bin der Meinung, wir sollten dieses Geld lieber in Bildung investieren und in Versöhnung, in Verständigung, was wir sonst noch für Probleme haben. Denn man stelle sich vor, irgendeine Schule würde sagen, Entschuldigung, ich bräuchte noch mal kurz 17 Millionen. Doch jeder sagen, wovon träumst du nachts? Aber dafür ist dann plötzlich Sondervermögen da. Und da sieht man, dass das auch so durchkommt, nachdem Friedrich Merz erst gesagt hat, keinen Cent. Und dann ist es die Maxime, wie was Demokratie bedeutet, das sind nur Wahlversprecher, das ist alles Humbug, aber auch eine paralysierte Gesellschaft, wo es keine Aufstände gibt, keine Demonstrationen gibt, sondern wo es dazu kommt, maximal, und das Erstaunende, dass eine Menge Leute aus der CDU austreten. Das findet man schon beachtlich, ja. Und diejenigen, die für den Krieg trommeln, ist immer so, die gehen ja nicht hin. Die werden nach unseren Söhnen greifen und damit sozial gerecht ist, dürfen jetzt auch Mädchen mittöten.
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3: Sparen an sich ist ja etwas, was Banker mir eigentlich, seit ich denken kann, immer ausreden wollen. Die sagen immer nie, sparen ist, da kriegen sie nichts für, machen sie es anders, da haben wir hier folgende Produkte. Also wie ist das mit dem Sparen? Die Deutschen sind so verschrien als Sparer, es sei ja schlecht, früher wollte man als Aktien verkaufen. Was ist denn nun dein Tipp für ein Sparvorhaben?
4: Sehr guter Hinweis. Sparen ist eben der Verzicht, heute zu konsumieren und auf die Zukunft zu legen. Die Deutschen sind im Grunde genommen sehr, sehr gut darin zu sparen. Das heißt, was sie verdienen, sie geben nicht mehr aus im Monat. Das ist so, das war früher der Hauptgrund, warum Deutschland einen solchen Wohlstand aufbauen konnte. Man hat seine Produktivität gegeben, seine Arbeit und hatte dann noch etwas zum Sparen. Warum reden das die Banker und auch die Politiker dem Normalbürger mittlerweile aus? Ganz einfach, weil dieser gesamte Unterhalt des politischen und des Finanzsystems enorm teuer geworden ist und die müssen natürlich von irgendwo gespeist werden.
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0: Don Dean, Leroy Vinegar, Benny Bailey, Eddie Harris.
1: 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Innerhalb weniger Stunden in der Nacht zum Montag haben Polizei und Feuerwehr zwei Einsätze an Umspannwerken in Berlin und Nordrhein-Westfalen beschäftigt. Ob es sich um gezielte Angriffe auf die Stromversorgung handelt, ist bislang unklar. Auslöser waren einerseits Auffälligkeiten auf dem Betriebsgelände einer RWE-Anlage in NRW. Bei der Überprüfung fanden die Einsatzkräfte ein Loch im Sicherheitszaun. In Berlin-Mitte wiederum gab es einen Brand. Die Flammen breiteten sich auf ein benachbartes Umspannwerk aus. Die Polizei sperrte das Gelände großräumig ab. Ermittler untersuchten anschließend den Brandort. Wie das Feuer ausbrach, ist bislang nicht bekannt. In der Berliner Sonnenallee ist in der Nacht zum Montag ein Mann erschossen worden. Polizisten und ein Notarzt versuchten noch, den Schwerverletzten wiederzubeleben. Er starb jedoch am Tatort. Die mutmaßlichen Täter konnten fliehen. Die Mordkommission ermittelt im Auftrag der Berliner Staatsanwaltschaft wegen des Verdachts auf ein Tötungsdelikt. Weitere Einzelheiten zu dem Opfer und den Hintergründen der Tat waren zunächst nicht bekannt. Die Anschuldigungen Deutschlands wegen der Drohne in Leipzig seien der Beginn eines echten Krieges. So hat der russische Außenminister die Erklärungen der Bundesregierung nun kommentiert. Außenminister Sergej Lavrov bezeichnete so ein Spiel als absolut inakzeptabel und fügte hinzu: Ich denke, das muss man nicht noch lange erklären. Sie wollen wieder Krieg. Das waren die mit Abstand deutlichsten Worte, die es aus Moskau bisher in Richtung Berlin gegeben hat, meinen Russland-Experten. 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
1: Ich habe ein Theater gebaut, einen siebenstelligen Betrag für eine Zaubershow. Und das Erste, was der arme Kerl kriegte, war mal eines Tourismusbeitrags. Bescheid. Da haben die dann tatsächlich festgelegt, der arme Kerl, der also jetzt, das ist so Houdini, so Großillusion, der Umsatz in diesem Theater mit 200 Sitzplätzen wird geschätzt auf 500.000 Euro pro Jahr. Hat nur 200 Sitzplätze und ist auch nur samstags und freitags aufgewesen, aber das hat man mal so geschätzt. Und dann geben die ihren seinen Schlüssel vor und sagen, und von den Leuten, die da sitzen, sind 60%, weil wir so eine tolle Tourismuswerbung in Neustadt machen. Fakt ist, es ist umgekehrt. Die Leute kommen, weil sie das Theater sehen. Die kamen aus Stuttgart und Umgebung. Fand ich schon, ich habe gesagt, Steve, da musst du gegen klagen. Ja, das kann ja nicht sein. Du sparst dir hier wirklich alles vom Munde ab und die langen da einfach mal so zu, wegen ihrer komischen Satzung.
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1: Ich bin noch nie so bedroht worden wie in linken und grünen Stadtteilen. Noch nie.
2: Ist es immer noch so?
1: Ja, ja. Da gibt es Stadtteile, die betrete ich nicht ohne Manpower. Das ist mir aber nie in einem konservativen Team, mögen auf mich sagen, Arschgeige sagen die. Aber die setzen sich eher und sagen, dann diskutier doch mal. Ich muss mir ja auch in den Foren anhören, geh doch zurück, wo du hergekommen bist. Du meinst nach Krefeld, wo ich geboren bin? Nee, wo

0: ist auch nur annähernd so scharf, was sich früher von der CSU unter Dräger geäußert wurde. Das ist alles politisch verzerrt. Und in den Medien haben wir es auch mit Leuten zu tun, die doch zu 70% ein linksgrünes Weltbild haben. Und es ist nicht mein Weltbild, und zwar schon deswegen nicht, weil ich es haben muss, um bei den Freunden zu bleiben. Ich möchte frei bleiben. Und ich möchte sagen können, das, was dieser Konservative sagt, das sehe ich genau.
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1: Und so groß wie das klingt, kann das nur wieder eine Profilneurose aus Berlin sein. Das ist ja auch dieser World Health Summit, den man auch kaum aussprechen kann, ist eine Pharma-Lobby, ein Pharma-Lobby-Treffen von Politikern, Wichtigtouren und Industrie, bei denen sie dann den sozusagen die WHO-Plan für Deutschland und Europa abstecken wollen. Und Norbert Hering macht das kurz und sagt, es gibt 7 Punkte, die wir von diesem World Health Summit wissen müssen. Erstens, dass das alles von der Pharmaindustrie bezahlt wird. Zweitens, dass der WHO-Pandemievertrag kippelt. Dass Karl Lauterbach ihn trotzdem für wahnsinnig wichtig hält, weil er weltweit dazu führen kann, dass die sozialen Medien vernünftig zensiert werden, und dass Christian Drosten möchte, dass im Pandemiefall Listen von verlässlichen Wissenschaftlern erstellt werden, die sich zum Stand der Wissenschaft äußern dürfen.
2: Ja, das ist auch der Punkt, der mich am meisten aufgeregt hat, muss ich sagen.
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0: 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Griechenland und Spanien setzen bei der Verkehrsüberwachung immer mehr auf KI-gestützte Kameras. Diese Überwachung des Verkehrsraums, die immer weiter ausgebaut wird, betrifft auch deutsche Urlauber. Ordnungswidrigkeiten im Verkehr werden, sofern sie einschließlich der Verfahrenskosten 70 Euro oder mehr kosten, auch in Deutschland vollstreckt. Doch die KI macht auch Fehler. Wie die griechische Zeitung Tanea berichtet, gibt es etliche durch die KI verursachte Fehler. Ein Fahrer kratzte sich während der Fahrt mit der Hand am Ohr. Die KI machte daraus eine illegale Benutzung des Handys mit der Folge eines Bußgelds in Höhe von 350 Euro und eines 30-tägigen Fahrverbots. Kritiker meinen, genau diese Fehler sind beabsichtigt, da Fahrer, um sich zu schützen, dann sogar Überwachungskameras in ihren Autos akzeptieren. Die EU-Außenbeauftragte Kaja Kallas sagte kurzfristig die für heute geplante Gründung einer Expertengruppe zur Stärkung der europäischen Verteidigungspolitik ab. Deutschland und Italien hatten sich laut dpa dagegen positioniert. Die Arbeitsgruppe sollte Vorschläge zum Schließen von Lücken bei konventionellen militärischen Empfehlungen vorlegen. Die Initiative wird nicht weiter verfolgt. Nachdem die AfD einen historischen Wahlsieg in Sachsen-Anhalt eingefahren hat, werden in der Union deutliche Stimmen laut, wonach der Regierungsbildungsauftrag nun bei der AfD liegt. Sowohl der CDU-Bundestagsabgeordnete Sepp Müller als auch die Junge Union des Landes sehen die Partei in der Verantwortung, eine Regierung zu bilden und wollen selbst in die Opposition gehen. Zur absoluten Mehrheit fehlen der AfD zwar noch Sitze, aber scheinbar rechnet man mit Überläufern aus der CDU. Der frühere Bundesinnenminister Thomas de Maizière, CDU, hat die AfD nach ihrem historischen Wahlsieg in Sachsen-Anhalt als Partei der Hoffnung bezeichnet. Die CDU kann voraussichtlich nicht mal einen einzigen Wahlkreis gewinnen. Auch der abgewählte Ministerpräsident Sven Schulze liegt in seinem Magdeburger Wahlkreis hinter dem AfD-Kandidaten. Außer der AfD kann nur die SED-Nachfolgepartei Die Linke mit Direktmandaten rechnen. 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
2: Könnt ihr mir das erklären? Ich habe das mit dem, also meine, gerade bei Fauci natürlich ist das, finde ich schon problematisch. Ist das tatsächlich so, dass der jetzt im Vorfeld komplett für alles das, was er verbrochen hat, wenn er was verbrochen hat, dass
3: nein.
2: Er im Vorfeld begnadet?
3: Nein. Also wenn er gelogen hat bei seinen Anhörungen, dann kann das Ganze wieder neu aufgerollt werden.
4: Tatsächlich. Also diese Begnadigungen, die sind schon konkretisiert auf ein Event. Kannst ja nicht einen Pauschal-Persilschein haben und dann Morden durch die Straßen laufen sozusagen. Das ist dann schon an konkrete Dinge gekoppelt.
2: Also Dinge, die jetzt schon vorliegen sozusagen, wo man sagt, da ist schon eine Anklage oder ist schon irgendwas im Laufen, oder gilt es für Sachen, die er in der Vergangenheit gemacht hat?
4: Das kommt darauf an, wie schwammig das formuliert ist. Biden hat ja auch seine komplette Familie begnadigt. Da fragt man sich ja auch, ja, gegen welchen Vorwurf denn überhaupt? Das ist ja auch pauschal begründet worden, wie es, weil ja jetzt damit zu rechnen ist, dass Trump seine politischen Gegner zerstören will, dass er dann irgendwie alles ausdrückt.
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1: Man merkt ja schon einen Unterschied, ob man sich im Osten oder im Westen des Landes befindet, weil die Menschen im Osten und die Menschen im Westen über mehrere Jahrzehnte getrennt voneinander gelebt, erzogen, gefühlt haben. Und das lässt sich nicht von heute auf morgen ändern. Das ist auch in Ordnung, dass es so ist, wie es ist. Sie haben ihre eigene Geschichte, ihr eigenes Tempo und das lässt sich nicht mit Mauerfall ändern. Was ich also sagen möchte ist, wenn man das Gefühl hat, man kann nichts ändern, weil ich bin schon so oft auf Demos gewesen und trotzdem sind immer noch Verrückte und wollen Aufrüstung. Das Verrückte ist, dass man uns glauben machen kann, dass das schnell gehen würde, diese Veränderung. Und wenn die dann nicht schnell geht, dann sagt man, siehst du, es hat gar keinen Sinn und dann resignieren wir. Aber das ist der Trick. Es funktioniert, wenn es langsam passiert. Und da sind wir wieder bei der Natur und damit ende ich dann auch. Die Natur fasst ja die Jahreszeiten nicht zusammen und beschleunigt die. Sondern wir haben im Moment Frühling und dann kommt Sommer. Oh, das zieht sich dann mit dem Sommer. Dann wird irgendwann mal Herbst, der zieht sich auch. Dann kommt der sehr lange, zähe Winter in Deutschland und dann kommt wieder Frühling. Und die Zeiträume sind relativ stabil, trotz Klimawandel. Und es wird wohl auch so bleiben.
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1: Es ist ja natürlich nicht alles schlecht. Also ich glaube, wir tun uns auch nichts Gutes damit, wenn wir jetzt da sitzen und sagen, alles furchtbar, alles weg, alles neu, sondern wir müssen, genauso wie wir gesagt haben, Mittelstand ist das Rückgrat, wir müssen verstehen, okay, was sind die guten Dinge bei der Insolvenz, was sind die schlechten Dinge?
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0: 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Die Präsidenten der 16 Landesämter für Verfassungsschutz und der Präsident des Bundesamtes für Verfassungsschutz, Sinan Selen, kommen vom 9. bis 11. September zu Beratungen zusammen. Das berichtet das Redaktionsnetzwerk Deutschland unter Berufung auf Sicherheitskreise. Die Tagung sei länger geplant und keine Reaktion auf die Landtagswahl in Sachsen-Anhalt wurde eilig dazu erklärt. Allerdings werde auch das eine oder andere Wort über die AfD gewechselt werden müssen, heißt es von Teilnehmern. Deutschlands Gasspeicher könnten einer Branchenschätzung zufolge Anfang Februar vollständig leer sein, sollte der Winter sehr kalt werden. Das geht aus einem Papier des Gasspeicherverbandes INES hervor, das mehrere Szenarien durchrechnet und in Berlin veröffentlicht wurde. Ausgangspunkt der Schätzung ist, dass der Füllstand am 1. November bei 77% liegen wird. Die Hackergruppe Rüsida konnte 5,8 Terabyte an internen Daten aus der Berliner Verwaltung erbeuten. Nachdem ein Ultimatum der Hacker an den Berliner Senat abgelaufen war, wurde am Freitag das erste Datenpaket im Darknet veröffentlicht. Es war 5,3 Terabyte groß. In der Nacht zum Sonntag wurden dann weitere Daten veröffentlicht. Unter den bisher veröffentlichten Daten befinden sich neben Zugangsdaten auch Daten über die Infrastruktur Berlins, wie zum Beispiel die Trinkwasserversorgung der Stadt oder Notstromanlagen der Bundeswehr, aber auch über 5000 Personalakten und mehr als 16.000 E-Mail-Adressen. Laut dem Tagesspiegel sollen sich unter den Personalakten neben eingescannten Ausweisen auch Geburtsurkunden von Kindern der Staatsangestellten befinden. 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
1: Es ist tatsächlich der erste Wirkstoff, das muss man so sagen, der Wirkung zeigt in diesem Maße, das erste Abnehmmedikament, was tatsächlich funktioniert.
2: Was passiert, wenn man Ozempic absetzt? Das heißt, man nimmt einfach wieder zu und wird genauso dick wie vorher?
1: Ja, oder kann man so sagen. Ja, kann man so sagen. Lustigerweise, und da kann man sich wieder fragen, warum? Lustigerweise waren die Studien, die dazu gemacht wurden, und das war ein kleiner Exkurs, mal wieder herrlich. Da komme ich nach einiger Zeit mal wieder ins wissenschaftliche Studienlager, schlag wie immer die entsprechenden Programme und PDFs auf und sehe, es hat sich nichts, aber auch wirklich gar nichts getan seit der großen Corona-Lüge. Diese Studien werden immer noch gebaut von Ärzten, die auf dem letzten Blatt dann ihres Papers mindestens nochmal die gleiche Textlänge haben an sogenannten Interessenskonflikten. Teilweise hat die Firma Novo Nordisk, die Pharmafirma, die das Produkt vertreibt, dann auch noch die Leute bezahlt, die das da machen.
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1: Warum hat der Staat so große, ist eine rhetorische Frage, so große Probleme, das Volk zu befragen, obwohl doch der Staat und das Personal für das Volk arbeitet?
2: Gut, die arbeiten nicht für das Volk. Das
1: ist also eine andere Geschichte,
2: aber offiziell. Genau, das Problem ist, dass Parteien gegenüber Volksabstimmungen eine Konkurrenz sind. Volksabstimmungen kommen ja nur in Gang, wenn die Parteien was nicht machen. Wenn das Parlament sich weigert, was zu machen, dann kommt eine Volksabstimmung in Gang. Das ist immer so.
1: Ja.
2: Also es ist immer eine Konkurrenz. Und deswegen wollen die das nicht, ganz einfach. Solange sie in der Opposition sind, reden sie von Volksabstimmung. Sobald sie in die Macht kommen, sagen sie nein. Also bei den Grünen, die hatten immer die Volksabstimmung. Die waren ja auch damals mit die Träger des Gedankens der Volksabstimmung sehr lange und so weiter. Und jetzt, wo sie dann 2020, glaube ich, an die Macht gekommen sind, dann haben sie es sogar aus ihrem Parteiprogramm rausgeschrieben.
1: Interessant. Glaubst du, es wird der AfD genauso gehen?
2: Ja, da bin ich absolut sicher.

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1: Wir haben Menschen, die dieses System nicht 100% verstehen, aber denen man erklärt hat, hör zu, du wählst alle 4 Jahre einen Stellvertreter, dann lehnst du dich zurück und die machen das schon. Und wir alle wissen, dass das Leben so nicht funktioniert, aber es ist halt bequem. Und tatsächlich demokratisches Handeln ist unbequem, du müsstest dich viel mehr einmischen. Wann soll ich das denn machen? Gute Frage, vielleicht weniger Netflix gucken. Wäre eine Möglichkeit, dich viel mehr beteiligen. Und ich sehe bei der AfD Figuren, wo ich sage, die machen auch mich einen sehr ehrlichen Charakter. Tino Chrupalla gehört dazu. Die Frage ist, wie lange der in diesem System noch nach oben fährt und ehrlich bleiben kann, weil wir haben es auch bei den Grünen gesehen, sehr viele Leute, die real waren, sind abgesägt worden. Und das ist das Prinzip in jeder Partei. Und deswegen sage ich, sehe es auch bei Sarah Wagenknecht, dass da auch der ein oder andere ist. Und die werden dann zu Realisten. Ich habe ja mal an die Grünen geglaubt, bis ich gemerkt habe, man kauft den Leuten ihre Ideologie ab und sie kriegen etwas anderes dafür. Joschka Fischer ist das beste Beispiel dafür. Und deswegen sage ich, die Grünen haben gedacht, sie könnten durch die Institution gehen, die Institution ändern, aber die Institution hat sie geändert.
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1: Wir erleben ein Kasperletheater mit der Politik. Und Kasperletheater heißt, im Kindergarten sitzen die Kinder vor dieser Bühne und rufen, Achtung Gretchen, das Krokodil kommt von hinten, die AfD frisst dich jetzt auf, pass auf. Und die andere Partei, die verschluckt dich jetzt. Das ist ein Theater und es ist deswegen ein Theater, weil man so mit unmündigen Kindern umgeht. Wir sind in einer infantilen Demokratie. Wir haben bitte einmal zu kreuzen, dass wir diese Sendung oder diese sehen wollen. Dann sind wir da und erleben ein Kasperletheater. Und wozu um alles in der Welt sollen wir uns denn noch informieren? Das ist doch völlig unnötig. Das ist so, als wenn ich in der Oper sitze und mir noch genau die Dialoge angucke und mich frage, warum der das vielleicht gemeint haben könnte und ob der jetzt vielleicht dann doch nach dem nächsten Akt da zurücktritt oder so. Völlig belanglos. Solange wir in der infantilen Demokratie sind, brauche ich als Bürger genau gar keine Information.
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0: 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Amerikanische Investoren interessieren sich verstärkt für deutsche Industrieunternehmen. Gleichzeitig floss 2025 deutlich weniger Investitionskapital aus den USA nach Deutschland als im Jahr zuvor. Was zunächst widersprüchlich klingt, hat vor allem mit der Statistik zu tun, denn der Kauf eines Unternehmens und eine Investition in neue Produktionskapazitäten sind nicht dasselbe. Derzeit wird nur billig eingekauft und nicht in neue Fabriken investiert. Mitnehmen, was man billig kriegen kann, ist scheinbar das Motto. Die Hackergruppe Rüsida konnte 5,8 Terabyte an internen Daten aus der Berliner Verwaltung erbeuten. Nachdem ein Ultimatum der Hacker an den Berliner Senat abgelaufen war, wurde am Freitag das erste Datenpaket im Darknet veröffentlicht. Es war 5,3 Terabyte groß. In der Nacht zum Sonntag wurden dann weitere Daten veröffentlicht. Unter den bisher veröffentlichten Daten befinden sich neben Zugangsdaten auch Daten über die Infrastruktur Berlins, wie zum Beispiel die Trinkwasserversorgung der Stadt oder Notstromanlagen der Bundeswehr, aber auch über 5000 Personalakten und mehr als 16.000 E-Mail-Adressen. Laut dem Tagesspiegel sollen sich unter den Personalakten, neben eingescannten Ausweisen, auch Geburtsurkunden von Kindern der Staatsangestellten befinden. Der ukrainische Generalstaatsanwalt Ruslan Krautschenko ist nach Korruptionsvorwürfen zurückgetreten. Er bestritt eine Beteiligung an einem Geldwäschenetzwerk für betrügerische Callcenter. Ermittlern zufolge seien Vermögen in Höhe von Millionen gewaschen worden. Sie durchsuchten Büros der Generalstaatsanwaltschaft und identifizierten 5 Mitglieder des Netzwerks. 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
1: Wo wir eigentlich auf Medien angewiesen sind. Wir können nicht jeden Tag rumreisen. Wir können nicht nach China reisen, nach Russland und dann noch in die USA und schauen, was läuft da wirklich. Das heißt, wir sind auf Medien angewiesen, dass sie uns eigentlich die Wirklichkeit ein Stück weit vermitteln. Die Verantwortung, die Aufgabe ist groß, dass es eben dann keine Pseudorealitäten sind, sondern dass die Wirklichkeit einigermaßen ausgewogen dargestellt wird. Und gleichzeitig ergibt sich dadurch natürlich ein sehr, sehr großes Manipulationspotenzial. Das hat man heute erkannt. Man weiß, lass uns doch die Menschen einfach überschwemmen mit Informationen. Dann sind sie so informiert oder so überschwemmt eigentlich, dass das, diese Informationsflut wie eine Welle über sie hereinbricht und sie sich gar nicht mehr auskennen. Und dann reicht man den Rettungsanker und sagt zum Beispiel, in der kognitiven Kriegsführung müssen wir nicht nur diese Aufmerksamkeitsspanne überwinden, sodass die Menschen eigentlich sich gar nicht mehr auskennen, nicht mehr wissen, was ist eigentlich real, sondern gleichzeitig reicht man ihnen noch so einen kleinen Rettungsanker.
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3: Wir haben ein Rettungsboot und da soll jetzt die gesamte Titanic rein. Das ist nicht möglich, aber wir reisen keinen zurück, dann gehen wir alle unter. Wir nehmen jeden. Irgendwann ist Schluss. Es ist einfach Schluss. Und das will man eben mit dieser Agenda nicht wahrhaben, weil man sehr weit weg ist von der Realität. Weil die, die das fordern, schwenken immer dann um, wenn du sagst, übrigens im Nobelstadtteil von Hamburg machen wir jetzt ein Flüchtlingsheim auf. Das nicht. Das nicht. Und das ist genau, wir führen in Deutschland eine extrem verlogene Debatte, die von beiden Seiten instrumentalisiert wird.
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1: So, wenn man die Regulierung jetzt aufhebt, dazu gehören natürlich auch Preiskontrollen und Milei hat das gemacht bei der Mietpreisbremse, die wir ja auch in Deutschland haben. Er hat die Mietpreisbremse aufgehoben. Die bedeutete die Mietpreisbremse, die Idee dahinter war ja, dass man günstigen Wohnraum bereitstellt oder hat, ja, dass die Mieten niedrig sind. Aber das hat dann dazu geführt, dass es sich nicht mehr gelohnt hat zu vermieten. Das heißt, oder und auch nicht gelohnt hat, neue Wohnungen zu bauen. Ja, das heißt, die Unternehmer oder die Eigentümer haben keine neuen Wohnungen mehr gebaut und teilweise haben sie die alten gar nicht mehr vermietet, weil es sich nicht gelohnt hat, die zu vermieten. So, jetzt hat er die Regulierung aufgehoben, die Mieten freigegeben. Und was ist passiert? Die Mieten sind real gesunken, weil eben das Mietangebot stark gestiegen ist. Also viele Wohnungen, die zurückgehalten wurden, weil es sich nicht mehr lohnte, sind auf den Markt gekommen. So, und dadurch sind die Mieten dann real gefallen. Ja, und das würde Milei natürlich dann auch in Deutschland machen. Ne?

0: 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Jetzt Meldungen aus der Trigger FM Redaktion. Die Präsidenten der 16 Landesämter für Verfassungsschutz und der Präsident des Bundesamtes für Verfassungsschutz, Sinan Selin, kommen vom 9. bis 11. September zu Beratungen zusammen. Das berichtet das Redaktionsnetzwerk Deutschland unter Berufung auf Sicherheitskreise. Die Tagung sei länger geplant und keine Reaktion auf die Landtagswahl in Sachsen-Anhalt wurde eilig dazu erklärt. Allerdings werde auch das eine oder andere Wort über die AfD gewechselt werden müssen, heißt es von Teilnehmern. Der sogenannte Wirtschaftsweise Martin Wedding warnt, das Rentenpaket nach der Landtagswahl in Sachsen-Anhalt aufzuschnüren. Wedding verweist auf die demografische Entwicklung und dringend notwendige Erwerbsmigration. AfD-Chefin Weidel brachte die Phrasen des Politikbetriebs auf den Punkt. Sie sagte, Deutschland ist bankrott und das müssen die verantwortlichen Parteien einfach mal sagen. Auch meinte sie zu Erwerbsmigration, jeder, der sich hier an unsere christlichen Werte halten und zum Wohl des Landes einen Beitrag leisten will, ist herzlich willkommen, egal von wo er kommt. Deutschlands Gasspeicher könnten einer Branchenschätzung zufolge Anfang Februar vollständig leer sein, sollte der Winter sehr kalt werden. Das geht aus einem Papier des Gasspeicherverbandes INES hervor, das mehrere Szenarien durchrechnet und in Berlin veröffentlicht wurde. Ausgangspunkt der Schätzung ist, dass der Füllstand am 1. November bei 77% liegen wird. 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
1: Ja, aber die Außenbeauftragte der EU, Kallas, die hat ja gesagt, die freie Welt braucht einen neuen Führer. Mhm. Die drehen ein bisschen frei, ein bisschen hysterisch. Wobei, ich traue dem Braten nicht, dass das alles so nur hysterisch ist.
2: Ja, es ist einerseits ein Hühnerhaufen, der da wild gackern durch die Gegend rennt. Andererseits haben sie ja direkt nach diesem Vorfall dort im Oval Office, da war ja unsere oberste Demokratiechefin Ursula von der Leyen und diverse andere Staatschefs aus der EU, haben auf Twitter sofort einen komplett wortgleichen Text losgelassen. Be brave, sei mutig, sei couragiert, kämpfe weiter. Der ganz offenkundig und für jeden erkennbar aus einer gemeinsamen Quelle stammte. Da gab es also eine koordinierte Propagandaaktion. Es ist eine Mischung aus allem. Ich glaube tatsächlich, die sind ein Stück weit kopflos.
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1: Was läuft hier eigentlich und warum? Diese Frage stellt am kommenden Mittwoch um 19 Uhr in Sippachzell im Zirbenstössel, Oberösterreich Berlins, Christian Beer. Kein Unbekannter, er ist der Unternehmer des Jahres in Österreich gewesen und führt die Heron-Gruppe, ein ziemlich großer Laden, sitzen in Dornbirn. Aber, wie gesagt, diesen Vortrag am Mittwoch hält er in Sippachzell im Zirbenstössel. Um was da gehen? Es geht vor allem darum, was die Unternehmer in Österreich, aber auch Umgebung, was sie tun können, damit es sie übermorgen noch gibt. Denn ihnen wird ja das Leben zur Hölle gemacht, sie sollen ja abgeräumt werden. Und ein Unternehmer, der sich das gefallen lässt, ist kein Unternehmer, sondern er ist in diesem Falle ein Unterlasser und er schießt sich ins eigene Knie. Aber ich glaube, zusammen, gehakt, synchronisiert, können wir eine Menge tun. Und die Frage ist, auf welchen Gebieten man was tun kann. Und darum wird es gehen. Es geht zum Beispiel darum, wie man mit diesen Energiepreisen umgeht, die einen ja kaputt machen. Wie man mit den Medien umgeht, die einen komisch darstellen. Was man tun kann, damit Bargeld erhalten bleibt. All diese Dinge werden Thema sein. Und vor allem, es wird konkrete Vorschläge geben, was es jetzt schon gibt, womit man sich zur Wehr setzen kann. Nicht, was man noch bräuchte, was getan werden müsste, sondern was konkret jetzt da ist. Wer sich dafür interessiert, vor allem auch für einen Unternehmer, der nicht nur seinen Job macht, sondern sich politisch einmischt, der Verantwortung übernimmt für sein Land, seine Heimat, dem rate ich dahin zu gehen. Kommender Mittwoch, 19 Uhr, Zirbenschlüssel, Sippachzell, bei Linz 10 Kilometer. Und der Christian Beer ist halt jemand, der nicht nur die Fakten gut benennen kann, sondern der auch über einen sehr, sehr schönen Humor verfügt, dass man diesen ganzen Irrsinn erträgt. Denn ich glaube, wir werden sehr viel Humor brauchen, um das Ruder herumzureißen. Und das ist so groß, das Ruder, da brauchen wir sehr, sehr viele Hände. Geht also hin, macht euch schlau, synchronisiert euch und erzeugt Aufbruchstimmung. Und ganz wichtig, Make Querdenken great again. So läuft das. Danke, Christian. Ich kenne dich. Ich weiß, dass du jemand bist, der sich nicht unterkriegen lässt. Aber wir müssen ein paar Leute mehr werden. Ne? Und das schaffen wir auch zusammen. Ne? Servus, Papa.
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1: Wir haben uns zu lange auf unseren Lorbeeren ausgeruht. Wir müssen jetzt damit leben. Es gibt eine multipolare Welt. Und wenn wir als Amerikaner noch eine Stimme haben wollen, die irgendwie gehört wird, müssen wir uns darauf fokussieren und nicht, wir müssen die alte amerikanische Weltordnung wiederherstellen. Es soll eine Welt geben, die unter der amerikanischen Frucht lässt. Der Zug ist einfach abgefahren. Und wer etwas anderes noch denkt, der lebt irgendwo im Kino. Und das passt gut zu unseren Knallchargen, von denen du gesprochen hast. Aber das ist nicht ernst zu nehmen.

0: 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Amerikanische Investoren interessieren sich verstärkt für deutsche Industrieunternehmen. Gleichzeitig floss 2025 deutlich weniger Investitionskapital aus den USA nach Deutschland als im Jahr zuvor. Was zunächst widersprüchlich klingt, hat vor allem mit der Statistik zu tun, denn der Kauf eines Unternehmens und eine Investition in neue Produktionskapazitäten sind nicht dasselbe. Derzeit wird nur billig eingekauft und nicht in neue Fabriken investiert. Mitnehmen, was man billig kriegen kann, ist scheinbar das Motto. Die Hackergruppe Rüsida konnte 5,8 Terabyte an internen Daten aus der Berliner Verwaltung erbeuten. Nachdem ein Ultimatum der Hacker an den Berliner Senat abgelaufen war, wurde am Freitag das erste Datenpaket im Darknet veröffentlicht. Es war 5,3 Terabyte groß. In der Nacht zum Sonntag wurden dann weitere Daten veröffentlicht. Unter den bisher veröffentlichten Daten befinden sich neben Zugangsdaten auch Daten über die Infrastruktur Berlins, wie zum Beispiel die Trinkwasserversorgung der Stadt oder Notstromanlagen der Bundeswehr, aber auch über 5000 Personalakten und mehr als 16.000 E-Mail-Adressen. Laut dem Tagesspiegel sollen sich unter den Personalakten neben eingescannten Ausweisen auch Geburtsurkunden von Kindern der Staatsangestellten befinden. 43% der deutschen Maschinen- und Anlagenbauer entwickeln laut einer Umfrage des Branchenverbandes VDMA inzwischen im Ausland. 69% davon wollen ihre Forschung und Entwicklung jenseits der Grenzen ausbauen. China und Indien dürften an Bedeutung gewinnen. Der Verband sieht darin ein Alarmsignal für den Industriestandort Deutschland. 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
1: Menschen geben mir nicht die Möglichkeit dazu. Ich sage auch offen, lass uns darüber reden. Ich möchte mich austauschen. Warum bist du nicht meiner Meinung? Warum denkst du das? Warum? Ich möchte darüber reden, aber sie sind nicht bereit. Das heißt, sie können nicht differenzieren zwischen, wer ist die Michelle privat? Mag ich sie von früher, ja oder nein? Und was macht die Michelle im Internet? Wie äußert sie sich politisch? Warum kann man da nicht offen sein und darüber reden? Und ich versuche immer, diesen Schritt zu gehen, auf die anderen Menschen zuzugehen, aber oftmals kommst du da halt, läufst da gegen eine Wand. Und das ist das, was ich so traurig finde. Und natürlich ist jetzt nicht dieses eine T-Shirt, dieser eine Witz der Grund, warum man mich kennt.
2: Aber läuft gut im Shop, oder?
1: Läuft gut, ja. Aber da gibt's natürlich noch viele, viele andere Sachen. Ich weiß gar nicht, wo ich anfangen soll.
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1: In der 8. Klasse, da habe ich eine Ehrenrunde gedreht, bin sitzen geblieben und musste diese Klasse wiederholen und bin halt in eine Klasse reingeraten, die eine Chaosklasse war. Diese Klasse war im gesamten Gymnasium komplett verschrien. Und ich als, ich sage mal, schüchterner Junge, der irgendwie so mit seinen Gefühlen und mit der Welt auch überhaupt nicht zurechtgekommen ist, der auch dicklich war, also dicklich im Sinne von wirklich so überfüttert, gehörte ich halt nicht zu den coolsten, wie du dir vorstellen kannst.
2: Das heißt,
1: das
2: willkommene Opfer.
1: Ich war das willkommene Opfer, genau. Und das haben sie natürlich gespürt. Und dann haben sie immer dieses Spiel Safari mit mir gespielt. Das heißt, sie haben Vorhänge abgerissen im Klassenraum, so diese schweren Schulvorhänge, diese Abdunklungsvorhänge. Ja. Ich weiß noch genau, graue Vorhänge waren das. Die haben sie dann über mich rübergeschmissen, haben mich gejagt, also haben dann diese Vorhänge über mich rübergeschmissen und haben mich dann unter diesem Vorhang verprügelt. Mhm. Bis dann irgendwann mal Minuten später ein Lehrer reinkam, aber da war es natürlich schon zu spät. Und das Problem war, ich konnte mich da niemandem anvertrauen. Also ich bin...
2: Das heißt, du hast mit dieser Scham gelebt. Morgen werde ich wieder Opfer, ich kann es keinem sagen, weil dann fragen die alle, warum schlägst du dich zurück, weil du es nicht konntest.
1: Ja, ich konnte halt mein... Deswegen, ich konnte mein Leben nicht leben. Ich konnte meine Jugend nicht leben. Mhm. Ich war wirklich... Also heute das Thema Opfer ist ja irgendwie auch ein ganz wichtiges Thema, weil ich ja eben verstanden habe, in der Opferrolle bist du immer gefangen. Also egal, was dir Schlimmes widerfahren ist, aber die Opferrolle ist eine Rolle, die dich energetisch auch nicht loslässt, bis zu dem Augenblick, wo du dich halt einfach entscheidest zu sagen, okay, du gehst in die Vergebung, ins Verzeihen, du gehst in diesen Prozess, wo du dir auch selbst dafür vergibst, dass du dich immer wieder für bestimmte Umstände auch malträtierst, also auch gedanklich malträtierst.
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1: Ja, ich meine, Satire und Witze werden inzwischen ja sogar kriminalisiert. Sieht man ja ganz gut an diesem Schwachkopf-Post. Ja, der hat ja Polizeibesuch im Morgengrauen nach sich gezogen, weil Habeck ja Anzeige erstattet hat.
2: Und man muss sagen, er hat ja diesen Meme nur geteilt, dieser arme Rentner aus Franken. Was ich mich frage, hat dann der, der es ursprünglich reingestellt hat ins Netz, auch eine Hausdurchsuchung bekommen? Weil nur das wäre gerecht. Und wenn ich natürlich höre, dass Frau Paus, Frau Faeser, Hass und Hetze, was ja per se noch kein, das ist ja nichts Justiziables. Was ist das? Wer definiert, was Hass und Hetze ist? Und dass das unterhalb der Strafbarkeitsgrenze verfolgt werden soll. Und da stellen sich mir alle nicht vorhandenen Nackenhaare auf. Und das ist eigentlich der Punkt, wo ein Aufschrei durch die ganze Schanei gehen müsste, durch meine ganze Künstlerriege, die müssten alle aufstehen und sagen, ja Freunde, was macht ihr hier? Das ist das Ende der Demokratie. Wenn ich jetzt Leute, die den Staat verhöhnen, heißt es, das ist meine Berufsbezeichnung als Kabarettist.
0: 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Jetzt Meldungen aus der Trigger FM Redaktion. Der ukrainische Generalstaatsanwalt Ruslan Krautschenko ist nach Korruptionsvorwürfen zurückgetreten. Er bestritt eine Beteiligung an einem Geldwäschenetzwerk für betrügerische Callcenter. Ermittlern zufolge seien Vermögen in Höhe von Millionen gewaschen worden. Sie durchsuchten Büros der Generalstaatsanwaltschaft und identifizierten 5 Mitglieder des Netzwerks. Mecklenburg-Vorpommerns Ministerpräsidentin Manuela Schwesig versucht 2 Wochen vor der Landtagswahl AfD-Gegner hinter der SPD zu versammeln. Am Montag stellte sie ein neues Wahlplakat mit der Aufschrift »Die Frau gegen Blau« vor. »Ich bitte um die Stimmen von allen, die verhindern wollen, dass die AfD die Macht übernimmt. Ich bin eure Frau gegen Blau«, schrieb Schwesig auf X. Mit dieser Strategie erinnert Schwesigs Wahlkampf an den des brandenburgischen Ministerpräsidenten Dietmar Woidke. Der SPD-Politiker hatte die Landtagswahl 2024 ebenfalls auf einen Zweikampf mit der AfD zugespitzt und seine politische Zukunft an den ersten Platz geknüpft. Nach dem Wahldebakel der Blockparteien bei der Landtagswahl in Sachsen-Anhalt am Sonntag mehren sich die Stimmen, die eine Veränderung fordern. Insbesondere beim Umgang mit der AfD und der sogenannten Brandmauer. Diese wird zwar immer wieder von einzelnen Unionspolitikern in Frage gestellt, doch aus der SPD kamen entsprechende Forderungen bislang kaum. Nun stellt sich mit Markus Bauer erstmals ein sachsen-anhaltischer SPD-Kommunalpolitiker gegen den bisherigen Kurs und fordert ein Ende der Brandmauer auch bei der SPD. Kritiker meinen, jetzt kommen die, die ihre Fahne nach dem Wind richten, aus der Deckung und versuchen, ihre Pfründe zu sichern. Die AfD muss aufpassen, dass sie sich nicht die Parteienkorruption der Altparteien ins Haus holt. 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
1: Okay, die Wehrpflicht. Das ist natürlich jetzt reines Wahlkampfgeplänkel. Die tun ja so, als sei es bloß eine Frage der Entscheidung. Um so eine Wehrpflicht durchzusetzen, selbst eine skandinavische, wie sie wollen, also alle werden gemustert und die, die tauglich sind und Bock haben, die nehmen wir erstmal. Da braucht es Jahre, bis zu 10 Jahre. Es gibt ja gar nichts mehr. Es gibt keine Unterbringungsmöglichkeiten für die Leute. Es gibt nicht genug Musterungsärzte. Es gibt keine Ausbilder. Die Bundeswehr ist ja blank, seit sie die Wehrpflicht damals ausgesetzt haben. Gut, das ist eine reine Wahlkampfgeschichte.
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1: Der Spiegel hat das ja vor vielen Jahren schon mal geschrieben. Deutsche müssen das Töten wieder lernen. Ich kann diesen Spiegelredakteuren und diesen Sternredakteuren nur Folgendes sagen. Nach ihnen, ich gehe, um zu gucken, was los ist, wenn du an der Front gefallen bist. Und vielleicht nochmal, warum das alles zusammenpasst. Die Gründerväter des Stern und des Spiegel waren ja alle in der NSDAP. Das wird ja immer vergessen. Ja, so. Und ich erinnere an die Täter-Tagebücher. Ja, und deswegen, das gehört irgendwie dazu. Presse wird im Ernstfall immer gleichgeschaltet und zwischendurch kämpfen sie eben einen Wirtschaftskrieg und machen dort Märkte gut. Und wenn man sich erinnert, die 2000 Angestellten, die unter Goebbels in der Propagandaabteilung waren, die sind ja nach dem Zweiten Weltkrieg in die deutsche Werbung gegangen und haben Sprüche geklopft, die wir alle kennen. Uwex heißt die Skibrille, Persil, da weiß man, was man hat. Frag doch mal, wo waren sie denn vorher eigentlich? Ach so, da haben sie den Stürmer beliefert. Und so muss man das sehen. Deswegen mein Rat ist, Propaganda erreicht dich deutlich weniger, wenn du das alles ausmachst.
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1: Inzwischen ist der Leitmedienjournalismus auch wie viele andere Wirtschaftszweige eher darauf aus, in die Subventionskassen reinzukommen. Er versucht im Moment gerade Zustellhilfe zum Beispiel zu bekommen. Ich habe heute gerade gelesen, dass es jetzt mittlerweile gar nicht mehr um Zustellhilfe geht, also letztlich um Millionen für Milliardärsfamilien, weil sie die Mindestlöhne für die Zusteller nicht mehr zahlen können. Es geht mittlerweile auch um Mehrwertsteuersenkung. Also die großen Verlage versuchen, die Mehrwertsteuer runterzubringen. Man hat das in der Corona-Zeit gelernt, dass der Subventionsstaat bereit ist, für Wohlverhalten Leitmedien zu belohnen. Also nimmt man im Zweifel Reichweiteneinbußen in Kauf, verzichtet auf Publikum. Die Reichweiten der Leitmedien sinken, auch in absoluten Zahlen sinken die, weil man weiß, wenn man sich mit denen gut stellt, die an die Subventionskassen rankommen, dann kann man überleben auch ohne Publikumsmaximierung.
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0: 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Die Präsidenten der 16 Landesämter für Verfassungsschutz und der Präsident des Bundesamtes für Verfassungsschutz, Sinan Selen, kommen vom 9. bis 11. September zu Beratungen zusammen. Das berichtet das Redaktionsnetzwerk Deutschland unter Berufung auf Sicherheitskreise. Die Tagung sei länger geplant und keine Reaktion auf die Landtagswahl in Sachsen-Anhalt wurde eilig dazu erklärt. Allerdings werde auch das eine oder andere Wort über die AfD gewechselt werden müssen, heißt es von Teilnehmern. Eine neue INSA-Umfrage zeigt eine relative Mehrheit für Gespräche mit der AfD über die Bildung einer Landesregierung in Sachsen-Anhalt. 42% der Befragten finden, dass die in den Landtag eingezogenen Parteien Gesprächsangebote der AfD annehmen sollten. 39% sind dagegen. 19% antworteten mit »weiß nicht« oder machten keine Angabe. Auch eine neue bundesweite Umfrage von Infratest DIMAP, die im ARD-Brennpunkt vorgestellt wurde, zeigt, wie knapp die Deutschen bei der Frage nach einer möglichen AfD-Regierung in Sachsen-Anhalt gespalten sind. Auf die Frage, ob AfD-Spitzenkandidat Ulrich Siegmund zum Ministerpräsidenten von Sachsen-Anhalt gewählt werden sollte, antworteten 45% mit Ja und 48% mit Nein. Deutschlands Gasspeicher könnten einer Branchenschätzung zufolge Anfang Februar vollständig leer sein, sollte der Winter sehr kalt werden. Das geht aus einem Papier des Gasspeicherverbandes INES hervor, das mehrere Szenarien durchrechnet und in Berlin veröffentlicht wurde. Ausgangspunkt der Schätzung ist, dass der Füllstand am 1. November bei 77% liegen wird. 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
1: Nehmen wir mal an, jemand hat eine gute Altersvorsorge auf dem Konto, 100.000 Euro. Stellen Sie sich vor, jetzt die Bundesregierung hätte in den letzten Jahren gesagt, wir machen jetzt für Leute wie dich eine Sondervermögenssteuer, wir nehmen dir 10.000 weg. Was wäre der auf die Barrikaden gegangen und alle, die ähnlich betroffen sind? Ne? So, es reichen nur 10% Inflation, also weniger als wir jetzt in den letzten Jahren hatten.
2: Und die 10.000 sind auch weg.
1: Ökonomisch sind die 10.000 auch weg. Ja, und der Staat gewinnt eben an allen Enden. Also der Realwert seiner Schulden vermindert sich durch die Inflation. Steuerlich rutschen die Leute in höhere Progressionsstufen. Freibeträge und dergleichen werden weniger wert. Auch Subventionen kann man so relativ elegant abbauen. Ja.
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1: Du sollst nicht töten. Das ist doch jetzt nicht irgendeine banale Aussage. Das steht doch auch in einem relativ wichtigen Buch, was wir da und hochhalten. Warum steht es da eigentlich drin? Und nimmst du das ernst? Und hat Töten irgendwann mal zu mehr Frieden geführt oder nur zum totalen Armageddon? Und das ist genau der Mensch. Der Mensch kann auf der einen Seite tolle Dinge verbringen und gleichzeitig beklatscht er seine eigene Vernichtung. Bei einem Atomkrieg gibt es keine Gewinner. Es käme zu einer Verdunklung des Planeten, es käme zu einem Ernteausfall, die Menschen würden alle verhungern, egal wo du bist. Kannst ja, ich wohne dann irgendwo Aserbaidschan West oder irgendwo da, bin ich kein strategisches Ziel. Das ist wie wenn alle Vulkane, die es mal gegeben hat, plötzlich ausbrechen. Das ist einfach Feierabend. Das kann sich der Mensch nicht denken oder würde sagen, aber das werden die doch wohl bedacht haben. Nein. Der Captain der Titanic hat auch nicht bedacht, dass der ganze Kahn untergeht, wenn er untergegangen ist, wie wir es wissen. Also Menschen neigen dazu, sich zu übernehmen und Dinge zu machen, die nicht funktionieren. Und das haben wir ja gesehen, auch in Deutschland, da wurden ja Kriege, wie sie ausgegangen sind, so nicht geplant.
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1: Ja, Platons Höhle, ja, also wir sehen nur Schattenspiele an der Wand, ja, das sind die Narrative, aber die Wirklichkeit hat damit eigentlich nichts zu tun, ja, und unser Job ist, die Partikel von Fakten und von Realität zu sammeln, zu suchen und hinzuschreiben und nicht dem Leser unbedingt zu sagen, glaub jetzt dies oder glaub jenes, sondern mach dir selbst ein Bild, das ist unser Job und den machen wir, also ich und ihr, glaube ich, auch gerne und mit Freude. Und von daher, man kann gar nicht genug wissen, aber man sollte sich hüten, dass man seine Wahrheiten sozusagen jetzt anderen aufzwingt. Nee, bitteschön, hier ist meine, hier sind meine Sachen und macht euch selbst ein Bild. Denkt selbst.
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Deutschlands Gasspeicher könnten einer Branchenschätzung zufolge Anfang Februar vollständig leer sein, sollte der Winter sehr kalt werden. Das geht aus einem Papier des Gasspeicherverbandes INES hervor, das mehrere Szenarien durchrechnet und in Berlin veröffentlicht wurde. Ausgangspunkt der Schätzung ist, dass der Füllstand am 1. November bei 77% liegen wird. Der ukrainische Generalstaatsanwalt Ruslan Krautschenko ist nach Korruptionsvorwürfen zurückgetreten. Er bestritt eine Beteiligung an einem Geldwäschenetzwerk für betrügerische Callcenter. Ermittlern zufolge seien Vermögen in Höhe von Millionen gewaschen worden. Sie durchsuchten Büros der Generalstaatsanwaltschaft und identifizierten 5 Mitglieder des Netzwerks. 43% der deutschen Maschinen- und Anlagenbauer entwickeln laut einer Umfrage des Branchenverbandes VDMA inzwischen im Ausland. 69% davon wollen ihre Forschung und Entwicklung jenseits der Grenzen ausbauen. China und Indien dürften an Bedeutung gewinnen. Der Verband sieht darin ein Alarmsignal für den Industriestandort Deutschland. 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
3: Was getan wird, wird jetzt immer wieder die Diskussion auf die Flüchtlinge gelegt, aber es wird nicht auf die Ursache geschaut. Davon erfährt man in den Medien rein gar nichts. Wir führen nach wie vor einen Wirtschaftskrieg gegen Syrien. Dieses Land ist den schlimmsten Wirtschaftssanktionen unterworfen, auch der Europäischen Union, die je ein Land erleiden musste. Syrien konnte sich früher mal seine Medikamente, seine Grundlagenmedikamente selber herstellen. In Syrien hungern die Leute jetzt, weil man bestimmte Produkte, also sogar nicht mal Öl, ja, also die Amerikaner klauen den Syrern dort das Öl. Da sitzen amerikanische Truppen und dort wird einfach illegal Öl gefördert und über die Türkei verkauft. Und dieses Land wird wie ein, und seine Führung wird wie ein Paria behandelt und davon erzählt keiner was.
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1: Das war für mich immer ganz klar. Ich mache keine Pressearbeit für den Intendanten. Ich mache auch keine Pressearbeit für die Intendantin. Ich mache auch keine Pressearbeit für die Regierung oder das Landesparlament, gerade wo ich arbeite, sondern ich mache eine Presse, die dem eigenen Gewissen folgt, die einem eigenen Standard folgt und die immer versucht, die Sicht derjenigen einzunehmen, über die geherrscht wird, um die es geht, die sich kaum wehren können und die man mit Argumenten bewaffnen kann. Das Problem ist, wie gesagt, ja, und das ist ja die Metaebene, dass die meisten Journalisten, die meisten Pressevertreter oder auch die meisten, die diese Presse gucken, die etablierte Presse gucken und das irgendwie sagen, naja, ein Denkzettel verpasst, aber eigentlich gehört die vom Markt, etwas nicht sehen. Presse sollte uns vor der Elite, vor den Mächtigen schützen. Das ist eine Schutzfunktion, wie ein Autoimmunsystem. Also ich habe ja mal gesagt, die Presse ist das Autoimmunsystem der Demokratie. Und wenn das eben manipuliert arbeitet, also für die andere Seite, dann sind wir gewissermaßen pressemäßig gespiked.
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1: In Hamburg 250.000 Menschen demonstrieren gegen rechts. Ich mit der Kamera und dem Mikrofon mittendrin und frage die Leute, warum seid ihr hier und gegen was seid ihr?

0: gegen rechts. Ich sage, gegen wen denn ganz genau? Ja, gegen rechts. Ja, aber wie? Also wie? Ja, da, CDU, FDP, AfD, alle gegen die bin ich. Und dann stehst du da und denkst, bist du dir sicher, dass du hier richtig aufgehoben bist? Bist du vielleicht hier wegen rechtsextrem? Kann ja sein, dass das deswegen vielleicht ist. Und dann gucken die dich an und du siehst in den hilflosen Gesichtern irgendwie, denken sie, ja stimmt, könnte sein, dass ich wegen rechtsextrem hier bin.
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0: 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Jetzt Meldungen aus der Trigger FM Redaktion. Die Hackergruppe Rüsida konnte 5,8 Terabyte an internen Daten aus der Berliner Verwaltung erbeuten. Nachdem ein Ultimatum der Hacker an den Berliner Senat abgelaufen war, wurde am Freitag das erste Datenpaket im Darknet veröffentlicht. Es war 5,3 Terabyte groß. In der Nacht zum Sonntag wurden dann weitere Daten veröffentlicht. Unter den bisher veröffentlichten Daten befinden sich neben Zugangsdaten auch Daten über die Infrastruktur Berlins, wie zum Beispiel die Trinkwasserversorgung der Stadt oder Notstromanlagen der Bundeswehr, aber auch über 5000 Personalakten und mehr als 16.000 E-Mail-Adressen. Laut dem Tagesspiegel sollen sich unter den Personalakten, neben eingescannten Ausweisen, auch Geburtsurkunden von Kindern der Staatsangestellten befinden. Mecklenburg-Vorpommerns Ministerpräsidentin Manuela Schwesig versucht zwei Wochen vor der Landtagswahl AfD-Gegner hinter der SPD zu versammeln. Am Montag stellte sie ein neues Wahlplakat mit der Aufschrift »Die Frau gegen Blau« vor. Ich bitte um die Stimmen von allen, die verhindern wollen, dass die AfD die Macht übernimmt. Ich bin eure Frau gegen Blau, schrieb Schwesig auf X. Mit dieser Strategie erinnert Schwesigs Wahlkampf an den des brandenburgischen Ministerpräsidenten Dietmar Woidke. Der SPD-Politiker hatte die Landtagswahl 2024 ebenfalls auf einen Zweikampf mit der AfD zugespitzt und seine politische Zukunft an den ersten Platz geknüpft. Die Präsidenten der 16 Landesämter für Verfassungsschutz und der Präsident des Bundesamtes für Verfassungsschutz, Sinan Selin, kommen vom 9. bis 11. September zu Beratungen zusammen. Das berichtet das Redaktionsnetzwerk Deutschland unter Berufung auf Sicherheitskreise. Die Tagung sei länger geplant und keine Reaktion auf die Landtagswahl in Sachsen-Anhalt wurde eilig dazu erklärt. Allerdings werde auch das eine oder andere Wort über die AfD gewechselt werden müssen, heißt es von Teilnehmern. 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
5: Diese Zinssenkungsabsichten von Donald Trump, die Grausamkeiten, die er begeht, die sind ja auch von vielen Beobachtern als Ursache des momentan, ich kann mal sagen, deprimierenden Verlaufs diverser Aktienwerte zu sehen. Die Tesla-Aktie, von der du oft sprichst, ist am Boden. Bitcoin ist weit eingebrochen. Wir haben also es jubeln natürlich gewisse Medien. Donald Trump hat die Börse kaputt gemacht. Donald Trump macht die Wirtschaft kaputt. Donald Trump wird die Kryptos kaputt machen. All das, was da passiert, ist deswegen aber tatsächlich in Donald Trumps Interesse. Diese deprimierenden, diese rezessionsartigen Einbrüche, die drücken auf die Zinsen, auch auf die Zinsen dieser Staatsanleihen. Das heißt, es wäre durchaus in seinem Interesse und man kann durchaus vermuten, ja, so war es beabsichtigt, dass dieser Wirtschaftseinbruch kommt. Das heißt, da wird ein Vermögen vieler Menschen vernichtet aus staatsfinanziellen Interessen.
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1: Wenn es am 24. Juni, das ist ja das offizielle Datum, dazu kommt, dass das Kompaktmagazin verboten wird, die haben ja einen sehr, sehr guten Anwalt ja auch, ja, Foschgerau, die da sagen, das ist ja absurd, was ihr macht, dann ist es für mich vollkommen klar, dass Deutschland keine wirkliche Demokratie mehr ist, weil dann ist es klar, dass Artikel 5 nichts mehr gilt. Dann ist ja das Papier nicht wert, auf dem er geschrieben ist, sondern dann ist es eine Frage der Willkür, ob eine Regierung sagt, der da muss weg. Der nervt, der ist nämlich in irgendeiner Weise relevant, meinungsbildend und da finden wir dann keine Gründe bei dem, was er publiziert. Wir machen ihn zum Verein und können ihn einfach verbieten. Und das ist dann eben Willkür. So, und das ist die Gängelung.

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1: Die Russen haben diese größte Rüstungsfabrik der Ukraine in Sekundenbruchteilen zu Staub verwandelt. Nach Angaben von Anwohnern ist da wirklich nur noch Staub. Und zwar sogar von den 3- und 4-stöckigen unterirdischen Gängen, die es gab unter diesem Ding, wo auch Waffen lagerten. Es ist nur noch Staub übrig. Ich meine, was möchten wir denn, dass Putin noch tut? Jetzt hat er gezeigt, dass er ohne irgendeine Gegenwehr in Kauf nehmen zu müssen, die gab es nicht, weil es gegen diese Waffe keine Gegenwehr gibt.
2: Das Ding fliegt mit Mach 10, da kannst du also alles...
1: Genau. So eine Waffenfabrik in der Ukraine zerlegen kann. Worauf wollen wir jetzt warten? Dass er den Berliner Reichstag zerlegt? Ist es das, was wir wollen? Sie werden es tun. Naja, Russland wird das tun.
2: Wir warten halt die 12 Minuten ab, die das Ding braucht, bis es hier ist.
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0: 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Jetzt Meldungen aus der Trigger FM Redaktion. Eine neue INSA-Umfrage zeigt eine relative Mehrheit für Gespräche mit der AfD über die Bildung einer Landesregierung in Sachsen-Anhalt. 42% der Befragten finden, dass die in den Landtag eingezogenen Parteien Gesprächsangebote der AfD annehmen sollten. 39% sind dagegen. 19% antworteten mit »weiß nicht« oder machten keine Angabe. Auch eine neue bundesweite Umfrage von Infratest DIMAP, die im ARD-Brennpunkt vorgestellt wurde, zeigt, wie knapp die Deutschen bei der Frage nach einer möglichen AfD-Regierung in Sachsen-Anhalt gespalten sind. Auf die Frage, ob AfD-Spitzenkandidat Ulrich Siegmund zum Ministerpräsidenten von Sachsen-Anhalt gewählt werden sollte, antworteten 45% mit Ja und 48% mit Nein. Nach dem Wahldebakel der Blockparteien bei der Landtagswahl in Sachsen-Anhalt am Sonntag mehren sich die Stimmen, die eine Veränderung fordern, insbesondere beim Umgang mit der AfD und der sogenannten Brandmauer. Diese wird zwar immer wieder von einzelnen Unionspolitikern in Frage gestellt, doch aus der SPD kamen entsprechende Forderungen bislang kaum. Nun stellt sich mit Markus Bauer erstmals ein sachsen-anhaltischer SPD-Kommunalpolitiker gegen den bisherigen Kurs und fordert ein Ende der Brandmauer auch bei der SPD. Kritiker meinen, jetzt kommen die, die ihre Fahne nach dem Wind richten, aus der Deckung und versuchen, ihre Pfründe zu sichern. Die AfD muss aufpassen, dass sie sich nicht die Parteienkorruption der Altparteien ins Haus holt. Amerikanische Investoren interessieren sich verstärkt für deutsche Industrieunternehmen. Gleichzeitig floss 2025 deutlich weniger Investitionskapital aus den USA nach Deutschland als im Jahr zuvor. Was zunächst widersprüchlich klingt, hat vor allem mit der Statistik zu tun, denn der Kauf eines Unternehmens und eine Investition in neue Produktionskapazitäten sind nicht dasselbe. Derzeit wird nur billig eingekauft und nicht in neue Fabriken investiert. Mitnehmen, was man billig kriegen kann, ist scheinbar das Motto. 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
1: Ja, also ich weiß nicht, ob der lügt. Das würde ich jetzt mal ganz groß in Frage stellen. Ich weiß nur, dass Friedrich Merz in der Nacht.
2: Wie, du stellst in Frage, dass er lügt? Ich meine, er hat ganz Deutschland belogen, er hat die Wähler belogen, er hat davon gesprochen, noch vor 3 Wochen vor der Bundestagswahl, dass die Schuldenbremse absolut unantastbar ist und so weiter. Ich meine, wir kennen doch die ganzen Videos. Und jetzt sagst du, der lügt nicht?
1: Nein, ich hab mal die Frage gestellt, ob er wirklich lügt. Vielleicht ist er ja auch einfach vergesslich. Das kann ja sein. Also es gibt ja auch andere, die im Kanzleramt sehr vergesslich geworden sind. Man nennt das, glaube ich, heutzutage Scholzen, wenn man sich an gewisse Skandale nicht mehr erinnert und da gar keine Fakten mehr kennt und nicht mehr was dazu aussagen kann.

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1: Wenn Sie das mal in der freien Wirtschaft vergleichen, stellen Sie vor, Sie fahren hier nach Zürich und bestellen sich den neuesten Tesla und kriegen dann einen abgerockten Renault. Den fahren Sie doch nicht 4 Jahre, um dann zu Mercedes zu gehen, um einen Mercedes zu bestellen und dann irgendeinen Dacia zu bekommen. Sie geben das Fahrzeug zurück, weil das Betrug ist. Aber bei Politik sagen Sie immer, naja, das ist das geringste Übel. Suchen Sie so auch Ihren Partner aus, ja? Da gibt es 5 Personen, die Sie gar nicht mögen, dann nehmen Sie den Besten von den Schlechten. Fahren Sie so in Urlaub. 5 Länder, die Sie echt meiden wollen. Da gehen Sie ins Beste von den Schlechten. Essen Sie auch so. 5 Restaurants, wo Sie schon mal den Magen verdorben haben. Der, wo es am wenigsten am schlimmsten war, da gehen Sie essen. Das tun Sie nicht. Aber wenn es um Ihr Leben geht und all die Regeln bei der Politik, dann haben Sie das akzeptiert. Das ist Drill. Sie sind zivilisiert. Ja? Das Zivilisierte an diesem Drill ist, dass Sie auf jemanden warten, der sich dagegen wehrt, wie man Sie verarscht. Wer soll das denn tun? Das können nur Sie tun, ja?
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1: Das ist ein inzestiöses System. Ja, also die Journalistenschulen gehören den Zeitungen. Dort werden Journalisten gezüchtet und sie bekommen Leitplanken. Und in diesen Leitplanken bleiben sie. Sie wissen ganz genau, wie weit können sie gehen, wo sind die Grenzen. Und wenn ich das nicht tue, also nicht mitspiele, werde ich isoliert. Also wir haben, da fängt es schon an. Und dann haben wir sowas wie Instanzen. Woher kommen unsere News? Unsere News kommen von Agenturen. Diese Agenturen, wem gehören die? Ja, die gehören auch den Zeitungen. Wem gehören unsere Medien? 7 Familien. Wo soll es denn da Raum geben für freie Entfaltung? Und deswegen sehe ich als einzige Möglichkeit, um den Journalismus zu retten, dass es neue Medien gibt, dass es Foren gibt für angstfreie Debatten. Eigentlich sollten ja Universitäten das sein.
2: Ja, das sind sie aber nicht.
1: Das sind sie nicht.

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Deutschlands Gasspeicher könnten einer Branchenschätzung zufolge Anfang Februar vollständig leer sein, sollte der Winter sehr kalt werden. Das geht aus einem Papier des Gasspeicherverbandes INES hervor, das mehrere Szenarien durchrechnet und in Berlin veröffentlicht wurde. Ausgangspunkt der Schätzung ist, dass der Füllstand am 1. November bei 77% liegen wird. Mecklenburg-Vorpommerns Ministerpräsidentin Manuela Schwesig versucht zwei Wochen vor der Landtagswahl AfD-Gegner hinter der SPD zu versammeln. Am Montag stellte sie ein neues Wahlplakat mit der Aufschrift »Die Frau gegen Blau« vor. »Ich bitte um die Stimmen von allen, die verhindern wollen, dass die AfD die Macht übernimmt. Ich bin eure Frau gegen Blau«, schrieb Schwesig auf X. Mit dieser Strategie erinnert Schwesigs Wahlkampf an den des brandenburgischen Ministerpräsidenten Dietmar Woidke. Der SPD-Politiker hatte die Landtagswahl 2024 ebenfalls auf einen Zweikampf mit der AfD zugespitzt und seine politische Zukunft an den ersten Platz geknüpft. Die Hackergruppe Rüsida konnte 5,8 Terabyte an internen Daten aus der Berliner Verwaltung erbeuten. Nachdem ein Ultimatum der Hacker an den Berliner Senat abgelaufen war, wurde am Freitag das erste Datenpaket im Darknet veröffentlicht. Es war 5,3 Terabyte groß. In der Nacht zum Sonntag wurden dann weitere Daten veröffentlicht. Unter den bisher veröffentlichten Daten befinden sich neben Zugangsdaten auch Daten über die Infrastruktur Berlins, wie zum Beispiel die Trinkwasserversorgung der Stadt oder Notstromanlagen der Bundeswehr, aber auch über 5000 Personalakten und mehr als 16.000 E-Mail-Adressen. Laut dem Tagesspiegel sollen sich unter den Personalakten, neben eingescannten Ausweisen, auch Geburtsurkunden von Kindern der Staatsangestellten befinden. 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
1: Interessant war Folgendes wörtlich in der Taz von dieser ukrainischen Autorin, wie gesagt, seit mehr als einem Jahr debattiert das Parlament, also in Kiew, auch über ein Gesetz zur Befreiung vom Armeedienst aus wirtschaftlichen Gründen. So kann der Truppe entgehen, dort, wer hohe Steuern zahlt. Allerdings haben sich die Abgeordneten noch nicht auf feste Beträge geeinigt und auch nicht darauf, wie angebracht es überhaupt ist, dass Besserverdiener sich legal vom Dienst freikaufen können. Zitat Ende. Das muss man sich alles mal auf der Zunge zergehen lassen. Wir haben da also so einen Sesselfurzer wie Boris Johnson, der mal ganz lockerflockig vom Stellvertreterkrieg spricht und das halt einräumt. Und auf der anderen Seite haben wir eine Situation, wo auch ganz offensichtlich sogar im Parlament, in der Regierung oder in der Hauptstadt Kiew darüber gestritten wird, wie korrupt dürfen wir eigentlich sein.
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1: Wieder Papa geworden und dann kam halt diese Diagnose Diabetes, chronische Erkrankung und das hat mein Leben halt wirklich komplett auf den
2: Kopf gestellt. Das sagst du jetzt einfach, aber es gibt ja unterschiedliche Diabetes-Typen. Die Diabetes, die dein Sohn mit 3 hatte, war ja eine, die ist nicht so ganz ungefährlich, ne?
1: Nee, Typ 1 ist das.
2: Da kann man auch sterben, wenn man was falsch macht.
1: Ja, natürlich. Juveniler, also das ist ein Diabetes, der eben besonders in der Kindheit und im Jugendalter auftaucht. Und du bist halt dazu gezwungen, Insulin Pumpe jetzt ja heute, Gott sei Dank gibt es ja Insulinpumpen zu tragen, aber dennoch teilweise 15, 20 Mal am Tag den Blutzucker zu messen. Auch das ist ja mittlerweile so von der Technik, dass du da noch so einen kleinen Knopf jetzt hier oben an der Schulter hast.
2: War damals nicht so einfach, das heißt, auch wenn das kleine Kind schläft, wirklich, weißt du nicht, schläft der schon, ist er schon so eine Art Koma
1: gefallen? Genau, da musst du halt mit so einem kleinen Pieker in die Hand reingehen und das Bluttropfen teilweise mitten in der Nacht 3, 4 Mal, wenn die Werte nicht runtergehen oder wenn die Werte dann zu tief sind, muss man Zucker geben. Also es ist eine wirkliche, also das, ja, das hat alles auf den Kopf gestellt.
2: Das heißt, indem es fängt an, dein Leben fängt an, sich dahingehend zu drehen, das stellt dir jetzt ab jetzt richtig dauernd ein Bein, so aus dem Nichts heraus. Ja. Wie siehst du das rückblickend? War das nötig? Bist du dafür dankbar? Ist das das falsche Wort? Oder sagst du, nee, ich hätte vielleicht auch darauf verzichten können, aber der ich heute bin, mit dem ich mich besser fühle, der wäre vielleicht, der brauchte das, um da anzukommen, wo er heute ist? Siehst du das so?
1: Aus der Metaebene auf jeden Fall. Mhm. Aber das Wort dankbar ist natürlich insofern schwierig, als was, wenn es um deine eigenen Kinder geht, du dir natürlich niemals jetzt wünschen würdest, dass ein Kind erst eine chronische Erkrankung bekommen muss. Aber das möglicherweise aus der, wie gesagt, höheren Perspektive. Ich bin da damals auch durch dieses Buch von Colin C. Tipping, Radikale Vergebung. Das hat, also ist ein amerikanischer Weltbestseller geworden und das Buch kann ich da jedem nur empfehlen, der in dieses Thema näher einsteigen möchte, weil es eben diese beiden Ebenen so wunderbar beschreibt. Also diese Ebene, auf der wir uns als Menschen begegnen, auf der halt viele Dinge eine Tragödie sind, ein Drama sind, ein Schicksalsschlag sind und dann aber gleichzeitig eben diese zweite Ebene, auf der es eine höhere Ordnung gibt, nennen wir es mal so, und auf dieser Ebene halt alles richtig zu sein scheint.
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1: Uns allen ist es dadurch gut gegangen, dass diese Autoindustrie gebrummt hat, dass die Chemieindustrie gebrummt hat und dass wir aus Russland billige Energie bezogen haben, relativ billige Energie. Jetzt ist die Situation die, dass seit April 2023 unsere letzten Atomkraftwerke abgeschaltet sind, dass die Autoindustrie mit irgendwelchen Elektroautos erdrosselt wird, dass der Verbrennungsmotor verboten wird faktisch, dass die Heizungen verboten werden. Also ich sehe so eine Erwürgung der deutschen Volkswirtschaft, ein Erdrosseln der deutschen Volkswirtschaft. Und wenn hier nichts mehr hergestellt wird und wir uns die Energie nicht mehr leisten können, dann wird das sehr, sehr unangenehm. Und das Erwachen wird sehr unangenehm für den einen oder anderen. Und das wiederherzustellen, was dann einmal zerstört ist, ist sicherlich ein sehr, sehr anstrengender Prozess. Und das Kinderbuchautoren zu überlassen, ist natürlich schwierig.
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0: 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Jetzt Meldungen aus der Trigger FM Redaktion. 43% der deutschen Maschinen- und Anlagenbauer entwickeln laut einer Umfrage des Branchenverbandes VDMA inzwischen im Ausland. 69% davon wollen ihre Forschung und Entwicklung jenseits der Grenzen ausbauen. China und Indien dürften an Bedeutung gewinnen. Der Verband sieht darin ein Alarmsignal für den Industriestandort Deutschland. Der sogenannte Wirtschaftsweise Martin Wedding warnt, das Rentenpaket nach der Landtagswahl in Sachsen-Anhalt aufzuschnüren. Wedding verweist auf die demografische Entwicklung und dringend notwendige Erwerbsmigration. AfD-Chefin Weidel brachte die Phrasen des Politikbetriebs auf den Punkt. Sie sagte: Deutschland ist bankrott und das müssen die verantwortlichen Parteien einfach mal sagen. Auch meinte sie zu Erwerbsmigration: Jeder, der sich hier an unsere christlichen Werte halten und zum Wohl des Landes einen Beitrag leisten will, ist herzlich willkommen, egal von wo er kommt. Der ukrainische Generalstaatsanwalt Ruslan Krautschenko ist nach Korruptionsvorwürfen zurückgetreten. Er bestritt eine Beteiligung an einem Geldwäschenetzwerk für betrügerische Callcenter. Ermittlern zufolge seien Vermögen in Höhe von Millionen gewaschen worden. Sie durchsuchten Büros der Generalstaatsanwaltschaft und identifizierten 5 Mitglieder des Netzwerks. 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
1: Das kannst du total vergessen. Aber das ist eben dieser, nein, wir sind die Guten, wir gewinnen ja auch bei den Marvel-Comics und wir werden das Kind schon schaukeln. Das werden wir natürlich nicht. Ich glaube nur, und das ist die tragische Sache, und das finde ich eine interessante Situation, wenn Donald Trump sich mit Putin einigt, dass man das beendet, weil es sich ökonomisch nicht belohnt, dass dann deutsche Eliten federführend für den Deutschen sagen, okay, Amerikaner liefern keine Waffen mehr, Russen beenden das, dann müssen wir die Waffen liefern. Also es ist eine ganz absurde Situation, in der wir uns befinden. Und es zeigt, wie realitätsfremd wir sind, weil auf der ganzen Welt schüttelt man nur noch den Kopf. Und man erinnert sich auch an das Kind, also Frau Habock, wie ich sie nur noch nenne, ja, die ja von Tuten und Blasen überhaupt keine Ahnung hat.
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1: Die Schule ist, glaube ich, das einzige Produkt, wo der Kunde nicht gefragt wird.
2: Ja.
1: Sondern er wird zwangsverpflichtet. Wir kennen es doch von der GEZ. Du darfst bezahlen, musst bezahlen, auch wenn du es gar nicht guckst. Das ist so ähnlich. Aber ich meine, wir sind uns, glaube ich, am Tisch einig. Schule wurde gedacht, damit Schüler den unsichtbaren Lehrplan lernen. Nämlich, hör zu, du kriegst ein Lob, wenn du das, was wir dir geben, auswendig lernst, deine Gefühle unterdrückst, weil du fragst, was soll der ganze Quatsch, und das ausspuckst. Und wenn du das verinnerlicht hast, dann bist du ready fürs System und dann machst du Karriere und dann kriegst du später Geld und damit kannst du ja Produkte kaufen, mit denen du dann glücklich wirst, weil hier machen wir dich unglücklich. Da kommen am Ende Leute raus, die von allein.
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1: Genau das meinte ich. Und nach diesem Papier ist Deutschland ja dann die Drehscheibe der NATO-Streitkräfte. Ja, also hier kommen die alle durch und wir haben ja auch schon mal darüber geredet, dass wir hier dann für den Transport dieser Leute und für die Verpflegung vor allem sorgen müssen. Also Bauern, versteckt eure Hühner, es geht wieder los. Ja, also ich habe auch ein bisschen den Eindruck, dass in Teilen der Bundeswehr freudiger Aufbruch herrscht.
2: Ja, ja. Allerdings.
1: Also mein Vater hat immer gesagt, im Grunde sind Soldaten im Frieden wie Fußballspieler auf der Reservebank, die wollen auch mal auf dem Platz, ja. Und der deutsche Bürger ist halt irgendwie kopftot. Nix, ja. Friedensbewegung gibt's auch keine mehr. Und wir leben tatsächlich in einem Land, wo Menschen, die ein Ende eines Krieges verlangen durch Verhandlungen, als rechtsradikale Putin-Nutten beschimpft werden.
2: Ja.
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Jetzt Meldungen aus der Trigger FM Redaktion. Mecklenburg-Vorpommerns Ministerpräsidentin Manuela Schwesig versucht zwei Wochen vor der Landtagswahl AfD-Gegner hinter der SPD zu versammeln. Am Montag stellte sie ein neues Wahlplakat mit der Aufschrift »Die Frau gegen Blau« vor. »Ich bitte um die Stimmen von allen, die verhindern wollen, dass die AfD die Macht übernimmt. Ich bin eure Frau gegen Blau«, schrieb Schwesig auf X. Mit dieser Strategie erinnert Schwesigs Wahlkampf an den des brandenburgischen Ministerpräsidenten Dietmar Woidke. Der SPD-Politiker hatte die Landtagswahl 2024 ebenfalls auf einen Zweikampf mit der AfD zugespitzt und seine politische Zukunft an den ersten Platz geknüpft. Die Hackergruppe Rüsida konnte 5,8 Terabyte an internen Daten aus der Berliner Verwaltung erbeuten. Nachdem ein Ultimatum der Hacker an den Berliner Senat abgelaufen war, wurde am Freitag das erste Datenpaket im Darknet veröffentlicht. Es war 5,3 Terabyte groß. In der Nacht zum Sonntag wurden dann weitere Daten veröffentlicht. Unter den bisher veröffentlichten Daten befinden sich neben Zugangsdaten auch Daten über die Infrastruktur Berlins, wie zum Beispiel die Trinkwasserversorgung der Stadt oder Notstromanlagen der Bundeswehr, aber auch über 5000 Personalakten und mehr als 16.000 E-Mail-Adressen. Laut dem Tagesspiegel sollen sich unter den Personalakten, neben eingescannten Ausweisen, auch Geburtsurkunden von Kindern der Staatsangestellten befinden. Nach dem Wahldebakel der Blockparteien bei der Landtagswahl in Sachsen-Anhalt am Sonntag mehren sich die Stimmen, die eine Veränderung fordern, insbesondere beim Umgang mit der AfD und der sogenannten Brandmauer. Diese wird zwar immer wieder von einzelnen Unionspolitikern in Frage gestellt, doch aus der SPD kamen entsprechende Forderungen bislang kaum. Nun stellt sich mit Markus Bauer erstmals ein sachsen-anhaltischer SPD-Kommunalpolitiker gegen den bisherigen Kurs und fordert ein Ende der Brandmauer auch bei der SPD. Kritiker meinen, jetzt kommen die, die ihre Fahne nach dem Wind richten, aus der Deckung und versuchen, ihre Pfründe zu sichern. Die AfD muss aufpassen, dass sie sich nicht die Parteienkorruption der Altparteien ins Haus holt. Die Trigger-FM-Meldungen. 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
1: Und es gibt natürlich Leute, die uns wirklich final versklaven wollen. Also deren feuchter Traum ist das. Ich bin alter Star Trek-Fan, was man da unter den Borg sieht. Also sozusagen eine kleine Clique, die alles macht. Und die Menschen sind mehr wie Bioroboter, die gehorchen oder eben nicht mehr da sind. Das ist deren feuchter Traum. Jetzt kann man natürlich sagen, Gottes Willen, die sind so mächtig. Man kann dann aber auch schauen, und das ist, was ich ganz klar sehe, ja, die wollen das, aber momentan scheitern sie an allen Ecken und Enden. Und das kann man auch ganz deutlich erkennen. Es verscheitern Verträge, jetzt der WHO-Vertrag. Ja, man kann sich das anschauen, Gottes Willen. Die haben den zwar nicht abgeschlossen, aber die haben was anderes abgeschlossen und die werden es doch alle zwingen, nicht? Und man kann aber auch sehen, naja, also der erste ist erstmal nach 2 Jahren Verhandlungen gescheitert, meiner Ansicht nach in der öffentlichen Meinung, weil zu viele Menschen in dieser Welt schon sagen, nee, das will ich eben nicht.
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1: Ich kann auch sauer auftreten, ich werde auch manchmal wütend, das beobachte ich bei mir selber, das ist dann der Ken Jebsen-Modus. Das ist dann immer nur der Kopf und ich bin ja das nicht mehr, ich mache jetzt, bin ja wieder Kämer so wie Sierwasch, das Pendel zwischen beiden Welten und dann beobachte ich wieder, was wolltest du denn eigentlich sein? Ich wollte eher nicht nur der Journalist, nicht nur der verkopfte Ken Jebsen sein, sondern eben auch Kämer so wie Sierwasch, der eher mit dem Herz empathisch sieht und es als Aufgabe sieht, was er auf diesem Planeten macht. Das ist ja, sag ich mal, Aktivismus ist ein Ticket, was man bezahlt, wenn man hier lebt. Und ja, ich versuche, bevor ich irgendwo hingehe, zu sagen dazu, was willst denn du eigentlich? Willst du die Leute mit dem, was du sagst, abtören? Dann sind sie depressiv, sind sie vielleicht schon vorher. Oder willst du, dass die Leute Mut schöpfen? Und ich will ja das andere. So, weil eigentlich wäre es ja schön, wenn wir uns in unserer Branche überflüssig machen würden. Ich sage ja, wenn ich jetzt Arzt wäre, ich fände ich super, ich hätte keine Patienten mehr, weil die sind alle schon gesund. Mhm. So, also das wäre ja wunderbar. Und wenn ich das nicht glauben würde, dann könnte ich es auch selbst gar nicht durchhalten. Da wird man nämlich krank. So, dann kriegt man einen Knall. Und ich komme aus einer Familie, da ist das Magengeschwür, also das Standardding. Und das wollte ich auf keinen Fall haben. Und da habe ich gesagt, gut, ich höre vor jedem Event, den ich mache, auch extrem gute Musik. Das mache ich. Ich baue mich immer auf mit Musik. Ich habe ja auf meiner Seite eine gute Musikliste, wo ich immer wieder sage, hör zu, das ist auch ein Spiel. Und das Spiel gewinnen wir. Und du darfst niemals der Kakao, durch den sie sich ziehen, auch noch trinken, hat ja Kästner gesagt. Und das ist so mein Lebensmotto.
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